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Am 15. September 1977 kam Chimamanda Ngozi Adichie in Enugu, Nigeria, zur Welt. Schon im Alter von 6 Jahren begann sie, ihre eigenen Geschichten zu schreiben. Heutzutage gilt sie als eine der einflussreichsten afrikanischen Autorinnen der Welt. Ihre Werke behandeln vor allem Themen wie Feminismus, Postkolonialismus und Intersektionalität. Zu ihrem Erfolg zählen zahlreiche Auszeichnungen, sowie beispielsweise der Women's Prize for Fiction, welchen sie im Jahr 2007 für ihren Roman Half of a Yellow Sun bekam. Die nigerianische Autorin ist sehr politisch engagiert und wird in den westlichen Medien oftmals eher zu politischen Themen befragt als zu ihrer Literatur. Sie ist Expertin für Feminismus und nigerianische Politik. Sie kämpft gegen Rassismus und versucht, ihre Botschaften in der Welt zu verteilen. Werdegang. Adichie wuchs im Südosten Nigerias auf. Ihre Eltern waren beide Akademiker und sie hat 5 Geschwister. Sie konnte schon im Alter von 4 Jahren lesen und mit 6 fing sie an, ihre eigenen Geschichten zu schreiben. Zu Beginn waren ihre Charaktere in ihren Geschichten alle weiß und blauäugig, weil sie es nur so kannte aus ihren westlichen Kinderbüchern. Erst später, als sie afrikanische Autoren wie Chinua Achebe entdeckte, begann sie, über ihr eigenes Leben und ihre Umgebung zu schreiben. Als Adichie die Schule abgeschlossen hat, fängt sie an, Medizin zu studieren, nach dem Wunsch ihrer Eltern. Aber schließlich bricht sie das Studium ab und zieht mit 19 Jahren in die USA und beginnt dort ein Studium der Kommunikations- und Politikwissenschaften. Sie schließt dieses Studium mit Summa Cum Laude ab. Danach beginnt sie ihr Masterstudium in Creative Writing und bekommt ein Stipendium an der Princeton-Universität. Im Jahr 2008 beginnt sie einen weiteren Master in Afrikanistik an der Yale-Universität. Während ihrer Studienzeit lebt sie teils in Nigeria und teils in den USA. Sie heiratet und ihr Mann lebt ebenfalls in den USA, genauer gesagt in Maryland, wo er als Arzt arbeitet. So kommt es, dass ihre Familie auf beiden Kontinenten ein Zuhause hat. Adichie verbringt ihre Zeit damit zu schreiben und Creative Writing in Nigeria zu unterrichten. Sie gründet eine Non-Profit-Organisation namens Farafina Trust, welche sich mit der Förderung von Lesen und Schreiben in Nigeria auseinandersetzt. Das Ziel ist es, junge Nigerianerinnen durch die Auseinandersetzung mit Kunst und Literatur für die gesellschaftliche Entwicklung in Nigeria zu sensibilisieren. Wir hören jetzt einen Song von einer von Adichies Lieblingskünstlerinnen aus Nigeria. Das ist Ekwe von Onyeka Onwenu.

Im Jahr 2003 veröffentlichte Adichie ihren ersten Roman unter dem Titel Purple Hibiscus. In dem Buch folgen wir der 15-jährigen Kambili, während sie erwachsen wird und die Hürden ihres Zuhauses zu überkommen versucht. Sie kommt aus einer wohlhabenden Familie, aber ihr fanatisch-religiöser Vater macht ihr das Leben schwer. Purple Hibiscus war ein sehr erfolgreiches Debüt für Adichie und gewann den Commonwealth Writers Prize im Jahr 2005 in der Kategorie Bestes erstes Buch. Die Geschichte spielt in der Stadt Enugu, welche im Süden Nigerias liegt und auch die Stadt ist, in der die Autorin selbst geboren ist. Die Protagonistin ist die 15-jährige Kambili, die in einer streng katholisch-christlichen Familie aufwächst. Sie hat einen Bruder namens Jaja. Schon zu Beginn der Geschichte lernt man Kambilis gewalttätigen Vater Eugene kennen, von dem besonders der strenge Glaube ausgeht. In der genannten Anfangsszene verliert Eugene seine Kontrolle und wirft sein Gebetsbuch nach Jaja. Meiner Meinung nach dient diese Szene gut dazu, den Ton für die bevorstehende Geschichte anzugeben. Kambilis Tante Ifeoma spielt auch eine wichtige Rolle in dem Roman, weil sie am Ende die Retterin der Protagonistin ist. Religion spielt eine bedeutende Rolle in dem Roman. Adichie beschreibt ihre eigene Familie als mittelmäßige Katholiken. Sie kannte es aus ihrem Umfeld nur so, weil jeder religiös war. Man ging einfach in die Kirche. Es war eine Selbstverständlichkeit in ihrer Kindheit. Wenn sie jetzt zurück nach Nigeria reist, ist sie anfangs immer wieder überrascht, wie normal es dort ist, Leute zu fragen, ob sie in der Kirche waren. Das Kirchengehen ist dort eine Grunderwartung. Ihre Familie ging immer sonntags in die Kirche. Aber Adichie wollte schon als Kind immer mehr darüber wissen. Am liebsten wollte sie mit dem Priester nach der Messe sprechen und ihn fragen, warum er bestimmte Dinge gesagt hat. In einem Interview mit Image erzählt sie von einer Messe, auf der sie vor ein paar Jahren in Nigeria war, als ein Priester sehr misogyne Aussagen machte und sie danach eine Diskussion mit ihm führte. Sie berichtet, dass Priester in Nigeria viel Macht haben, sie es aber nicht auf sich sitzen lassen möchte, wenn etwas Abwertendes über Frauen während der Messe geäußert wird. Der ganze Vorfall wurde zu einem größeren Thema und Adichie schrieb sogar einen Artikel für eine lokale Zeitung, in dem sie unter anderem darauf aufmerksam macht, dass es nicht in Ordnung ist, wenn Männer, wie der besagte Priester, entscheiden, was Frauen tragen dürfen und was nicht. Leider bekam sie kaum positiven Zuspruch und die Mehrheit der Leserinnen stand auf der Seite des Priesters. In Gegensprüchen wurde ihr gesagt, sie habe, nur weil sie Autorin ist, nicht das Recht dazu, etwas gegen einen Priester zu sagen. Deshalb hat Adichie selbst eine komplizierte Beziehung zu der Kirche und zu der Religion. Da Religion eine große Rolle in dem Roman Purple Hibiscus spielt, sagt Adichie im Interview mit Image, dass sie niemals wollte, dass das Buch als antikatholisch interpretiert wird. Da Religion eine große Rolle im Roman Purple Hibiscus spielt, sagt Adichie im Interview mit Image, dass sie niemals wollte, dass das Buch als antikatholisch interpretiert wird. Der extrem religiöse Vater Eugene sollte nicht als Monster rüberkommen. Natürlich ist er nicht ein Charakter, den man als Leserin mag, und Adichie mag ihn auch nicht. Aber sie ist davon überzeugt, dass Eugene auf komplizierte Art und Weise um unsere Sympathie bittet. Er ist ein Charakter, der andere, so wie seine Kinder und Frau, leiden ließ und aber gleichzeitig auch selbst litt. Das Interessante an ihm, sagt Adichie, ist, dass er denkt, er macht das Richtige und tut seinen Mitmenschen mit seinem gewalttätigen Verhalten einen Gefallen. Er denkt, nur so können sie gute Katholiken sein. Außerdem sagt sie, man soll die Alternativen zu Eugene nicht übersehen, wie beispielsweise Auntie Ifeoma, Eugenes Schwester, die ebenfalls religiös ist, aber eine gesündere Beziehung zur Religion hat als Eugene. Die Autorin sagt, dass Ifeomas Charakter sie
Die Autorin sagt, dass sie Ifeomas Charakter am meisten bewundert hat, als sie das Buch schrieb. Adichie glaubt fest an einen Mittelweg in der Religion und an die Möglichkeit einer Koexistenz. Aber sie ist misstrauisch gegenüber beiden Extremen, was den Glauben angeht. Der Charakter Eugene basiert auf Geschichten aus dem Ibo-Land, die Adichie von ihrem Vater gehört hat, über andere Eltern, die teilweise Gewalt an ihren Kindern ausüben, wenn diese die Messe und die Religion nicht ernst nehmen. Das nächste Musikstück ist ein weiterer Song von Onyeka Onwenu mit dem Titel Iyogogo.

Ihren zweiten Roman Half of a Yellow Sun veröffentlichte Adichie im Jahr 2006. Die Autorin verbrachte 4 Jahre damit, dieses Buch zu schreiben und zu recherchieren. Das Hauptthema des Romans ist nämlich der Biafra-Krieg. Adichie brachte in dem Buch die Erfahrungen ihrer eigenen Eltern während des Krieges ein. Half of a Yellow Sun folgt 4 Charakteren aus der mittleren Klassenstufe, während sie ihren Alltag trotz des Krieges, in Anführungszeichen normal, weiterleben und wie sich dieser Krieg auf ihr Leben auswirkt. Auf lebhafte Art und Weise zeigt das Buch die Brutalität des Krieges auf, bei dem um die 1 Million Menschen ums Leben kamen. Der Roman wurde ein internationaler Bestseller und bekam den Orange Broadband Preis für Fiction im Jahr 2007. In der ersten Hälfte lernen die Leserinnen die 5 Hauptcharaktere kennen, und zwar Ugwu, Odenigbo, Olenna, Kainene und Richard. Die zweite Hälfte dreht sich dann vorrangig um den Biafra-Krieg. Die Geschichte spielt in den 1960ern in Nigeria. Und der Buchtitel ist eine Referenz zu der Biafra-Flagge, auf der eine halbe gelbe Sonne abgebildet ist. Adichie erzählt in einem Interview, dass dieses Buch einen starken persönlichen Bezug enthält, weil sie selbst während diesem Krieg geboren wurde, weil ihre Großväter während des Krieges starben und weil ihre Eltern den Krieg überlebten. Ihr Großvater väterlicherseits war in einem Flüchtlingscamp, weil er während dem Krieg seine Heimat verlassen musste. Während Adichie das Buch schrieb, musste sie oft an ihren Opa denken. Sie fragte sich, wie es ihm dabei ging, was er durchmachte und was seine Gedanken waren. Auch wenn sie an ihre Eltern denkt, die zu der Zeit des Krieges junge Erwachsene waren, bricht ihr Herz. Sie sagt, ihnen wurde so viel Hoffnung genommen durch den Krieg. Ich wuchs im Schatten von Biafra auf, erzählte Adichie im Interview. Sie verwendet eigene Geschichten von ihrer Familie und Verwandten in diesem Buch, welche als Grundbaustein des Buches gelten. Der erste Entwurf des Buches war sehr politiklastig und so entschied sie sich, das Ganze nochmal umzuschreiben und sich mehr auf die Charaktere zu fokussieren. Sie wusste, dass sie damit mehr Leserinnen erreichen kann. Sie ist außerdem davon überzeugt, dass eine Autorin oder ein Autor nicht über etwas schreiben kann, was sie oder ihn nicht kümmert. Als nächstes hören wir Try and Love von Ofeji. Neben ihrem Erfolgsroman Half of a Yellow Sun hat Adichie unter anderem auch durch einen TED-Talk auf YouTube sehr viele Menschen erreicht. Ihre Rede »The Danger of a Single Story« wurde über 15 Millionen Mal geklickt. In diesem TED-Talk spricht Adichie darüber, was es für die Welt bedeutet, wenn wir nur eine einzige Geschichte über Menschen, Länder oder auch historische Ereignisse kennen. Sie erzählt ein Beispiel aus ihrer Kindheit von Fide, einem Houseboy, der im Haus ihrer Familie gearbeitet hat. Ihre Mutter erzählte Adichie, dass Fide aus einer sehr armen Familie kommt. Eines Tages geht Adichie zu Fides Haus und lernt seine Eltern kennen. Dabei erfährt sie, wie handwerklich talentiert Fides Mutter ist. Sie ist überrascht, weil sie das nicht erwartet hätte. In ihrem Kopf war Fides Familie einfach nur arm und sie realisierte nicht, dass da noch mehr sein könnte. Adichie schämte sich dafür, dass ihr limitiertes Bild über Fides Familie schon eine Erwartungshaltung in ihr kreierte. Adichie erklärt uns in ihrem Talk, dass die Gefahr einer einzigen Geschichte in allen Bereichen herrscht. Jeder und jeder einzelne von uns hat wahrscheinlich schon einmal so etwas Ähnliches erlebt wie Adichie mit Fide. Die Nigerianerin selbst wurde auf eine einzige Geschichte reduziert, gleich zu Beginn ihrer Studienzeit in den USA. Sie lebte auf dem Universitätscampus und hatte eine amerikanische Mitbewohnerin, die Adichie direkt am Anfang erklären wollte, wie ein Herd funktioniert, weil sie davon ausging, dass Adichie das ja nicht wissen kann, weil sie aus Afrika kommt. Diese Mitbewohnerin zählt als Beispiel für viele Menschen aus der westlichen Welt, die ganz Afrika als das Gleiche ansieht, und zwar als armes Land. Der gesamte Kontinent voller Vielfalt an Kultur mit 54 Ländern wird auf ein Land reduziert und alle Afrikanerinnen sind gleich. Adichie betont in ihrer Rede mehrmals, dass sich das ändern muss.
Wir müssen aufhören, eine einzige Geschichte über Orte zu verbreiten. Sie schließt mit folgenden Worten ihre Rede ab. When we reject the single story, when we realize that there is never a single story about any place, we regain a kind of paradise.

0: 2013 brachte Adichie ihren dritten Roman Americana auf den Markt. Durch dieses Buch erlangte sie globalen Erfolg. Kritiker meinen, dass Adichie es geschafft hat, die Annahme von afrikanischen Romanen in Europa und den Vereinigten Staaten durch Amerikaner zu verändern. In Amerikaner folgen wir zwei Hauptcharakteren, und zwar dem Pärchen Ifemelu und Obinze. Die beiden wuchsen zusammen in Nigeria auf und entscheiden sich beide dazu, auszuwandern. Ifemelu emigriert in die USA, während ihr Freund Obinze nach Großbritannien zieht. Dort erleben die beiden komplett unterschiedliche Realitäten zu dem, was sie aus ihrer Heimat Nigeria gewohnt waren. Zum ersten Mal müssen die beiden sich damit auseinandersetzen, was es bedeutet, schwarz zu sein. Zum ersten Mal werden Ifemelu und Obinze darauf hingewiesen, dass sie anders sind. Sie fangen an, ihre Identität zu hinterfragen. Die beiden erfahren zum ersten Mal Rassismus, etwas, das ihnen davor fremd war, weil es für sie in Nigeria kein Thema war. Der Roman beschäftigt sich vorrangig mit Themen wie Identität, Rassismus und dem Verlangen und der Sehnsucht nach Zuhause. 2025 sagte Ainehi Edoro, die Gründerin von Brittle Paper, einem Blog über afrikanische Literatur: Vor Adichie litt afrikanische Fiktion oft unter einem ethnografischen Gewicht, genauer gesagt der Last, Afrika den westlichen Zuschauerinnen zu erklären. Aber Adichie hat dabei geholfen, diese Erwartungen zu shiften, sodass die nächste Generation nicht mehr ihre Geschichten klein machen oder begründen müssen.
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0: Als nächstes folgt das Musikstück Orere El Jibo von den Lijadu Sisters.

Das Buch We Should All Be Feminists wurde 2014 veröffentlicht und entstand aus Adichies eigenem TED-Talk aus dem Jahr 2012. In ihrer Rede definiert sie den Begriff Feminist als eine Person, die an soziale, politische und ökonomische Gerechtigkeit der Geschlechter glaubt. Danach wird das Ganze etwas persönlicher. Adichie scheut sich nicht davor, ihre eigenen Erfahrungen mit Diskriminierung und Othering aus ihrer Kindheit zu erzählen. Sie findet es wichtig, diese Geschichten mit den Zuschauerinnen zu teilen, denn sie glaubt stark daran, dadurch eine Veränderung der Situation ins Rollen zu bringen. So erzählt sie zum Beispiel von einem ihrer Kindheitsfreunde, der sie einmal eine Feministin nannte. Dabei war sein Ton aber sehr abwertend und sie wusste sofort, dass er das nicht als Kompliment meinte. Im Laufe ihres Lebens wurde Adichie oft von Freunden oder sogar Fremden gewarnt, davor sich als Feministin auszugeben. Sie hinterfragte das Ganze und es führte sie dazu, sich genauer mit diesem Thema zu beschäftigen und eine Veränderung zu bewirken. Weg von der negativ behafteten Meinung über Feministinnen als wütende, verbitterte Frauen oder sogar Männerhasser. Um die Welt zu retten, müssen wir zuerst Frauen retten. Das ist die besondere und wichtige Idee, die Adichie in ihrem Buch aufbringt. In Afrika und auf der ganzen Welt werden ungerechte Erwartungen auf Frauen projiziert und sie werden schnell verurteilt, wenn sie etwas falsch machen. Deshalb ist es umso wichtiger, Frauen zu retten und zu emanzipieren, sagt Adichie. Obwohl es mehr Frauen auf der Welt gibt, haben Männer meistens die Macht. In Nigeria werden Frauen oft nur als Verlängerung ihres Mannes angesehen und nicht als eigene Person, erzählt die Autorin. Etwas, das noch auf der alten Denkweise der physikalischen Überlegenheit der Männer gegenüber der Frauen beruht. Sie betont, wie wichtig es ist, damit aufzuhören, junge Mädchen sexistisch zu behandeln und mehr Wert auf die feministische Erziehung von jungen Buben zu legen. Ebenfalls betont sie die Wichtigkeit der Entmannung. Ihr Ziel mit dieser Rede war es, die stereotypischen Normen des Feminismus herauszufordern. Ein paar nennenswerte Werke von Adichie sind zum Beispiel Dear Ijaveli or A Feminist Manifesto in 15 Suggestions, welches 2017 veröffentlicht wurde und als Ratgeber strukturiert ist darüber, wie man seine Töchter zu starken und unabhängigen Feministinnen erziehen kann. Das Buch Notes on Grief kam 2021 nach dem Tod von Adichies Vater auf den Markt. In diesem Buch trauert sie und feiert sein Leben. Das ist African Woman von Onyeka Onwenu.

Ich habe mich immer danach gesehnt, von einem anderen Menschen erkannt zu werden. Wirklich erkannt. So beginnt Adichies aktueller Roman Dream Count, der 2025 erschien und sich zum ersten Mal in ihrer literarischen Laufbahn auf vier Frauen fokussiert, welche auch sehr unterschiedlich zueinander sind. Die Protagonistin ist Chia Maka, kurz Chia, eine Reiseschriftstellerin, die in den USA lebt und sich nach romantischer Liebe sehnt. Hier fällt es schwer, nicht die Ähnlichkeit zu der Autorin selbst zu erspähen, vor allem aufgrund ihres Namens und ihres Berufs. Ein weiterer Charakter ist Sikora, eine gute Freundin von Chia, die als erfolgreiche Anwältin in Washington arbeitet und ebenfalls auf der Suche nach der Ehe ist. Omelogor ist Chias Cousine, die in Lagos lebt und sehr fokussiert auf ihren Beruf als Finanzexpertin ist, sodass sie manch andere wichtige Dinge aus den Augen verliert. Die letzte der vier Frauen ist Kadiatu, oder kurz Kadi, Chias Haushälterin, die aus Guinea kommt und bereits viele tragische Schicksalsschläge durchmachen musste. Der Roman beschäftigt sich mit ähnlichen Themen wie die meisten Werke von Adichie, und zwar Identität, Liebe, Sexismus und natürlich Feminismus. Woher wissen wir, ob uns jemand wirklich kennt? Diese Frage wird in einer Online-Bewertung als zentrale Frage des Buches interpretiert. Darauf wurde bereits in dem ersten Satz des Romans angespielt und es repräsentiert die Sehnsucht, die alle vier Frauen verspüren. Der Titel ist eine Anspielung zu dem umgangssprachlichen Wort Body Count und soll sich auf die Traumzählung von vergangenen Liebschaften beziehen. Die vier Frauen lernen im Laufe der Geschichte, dass ihre Identitäten als afrikanische Frauen in der westlichen Welt anders wahrgenommen werden. Adichie schafft es wieder mal, eine Geschichte in Leichtigkeit zu verweben, ohne dabei die schweren Themen wie Fehlgeburten, Abtreibungen, häusliche Gewalt und Genitalverstümmelung zu verharmlosen. Adichie selbst sagt, dieses Buch ist ihr erwachsenstes Buch und es fühlt sich am meisten nach ihr selbst an. Sie will, dass dieses Werk etwas bedeutet für die Leserinnen und dass sie sich in ihren vier Frauen wiedererkennen. Als nächstes hören Sie One Nation von Onyeka Onwenu.

Adichie lebt mit ihrer Familie teils in Nigeria und teils in den USA. 2016 brachte sie ihre Tochter zur Welt und 2024 bekam sie durch eine Leihmutter Zwillingssöhne, von denen einer Anfang 2026 auf tragische Art und Weise nach einer Infektion in einer Privatklinik in Lagos starb. Adichie klagte daraufhin die Klinik an, auf Vernachlässigung der richtigen medizinischen Behandlung ihres Sohnes. In ihrem aktuellsten Projekt arbeitete sie an einem Kinderbuch unter dem Titel Chino's Treasure Hunt, welches im Juni 2026 veröffentlicht wurde und in dem es sich vor allem um Themen wie Liebe und familiäre Verbindung dreht. Alles in allem hat Chimamanda Ngozi Adichie es geschafft, die literarische, aber auch politische Landschaft der Welt immens mit ihren Werken zu bereichern, indem sie wichtige Themen verarbeitet, die Aufmerksamkeit verdienen. Damit hat sie weltweit unzählige Menschen erreicht und berührt. Und ihr Vermächtnis wird auf die Ewigkeit anhalten.

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Hallo und herzlich willkommen in der Sendung Monikas musikalische Reise auf Orange 94.0, sagt Monika Heller. Die heutige musikalische Reise führt euch nach Italien, Frankreich, wir bleiben auch in Österreich und es gibt auch Konzertankündigungen für Österreich und Frankreich. Und die erste Konzertankündigung ist eine Ankündigung für Österreich, aber mit einer Formation aus Bella Italia.

Also heute Abend im Radiokulturhaus die Formation Suono d'Agere und das war ein Auszug aus dem Album Non v'innamorato. Non v'innamorate. Ja, das war die Nummer 2 und auch ein langer Titel. O Calibese Napolitano. Also Neapel war da eindeutig herauszuhören. In der musikalischen Reise, Musik aus Sizilien, aus Neapel, aus Bella Italia, in der musikalischen Reise, die es immer zu Mittag gibt, von 12 bis 12.57 Uhr am Mittwoch und am Freitag. Ja, und da es eine Mittagssendung ist und vielleicht nicht alle gerade dazukommen, Mittag zu essen, aber trotzdem Hunger haben, ich weiß natürlich nicht, ob ein musikalisches Keks oder eine kleine Biskotte ausreichend ist, aber ja, in musikalischer Hinsicht schon. Biscotto nennt sich ein Titel, nennt sich ein Musikstück, das von Arnaud Métivier und Otto Lechner gespielt wird. Arnaud Métivier und Otto Lechner, beide Akkordeon-Virtuosen, und Arnotto nennt sich ihr, oder nennen sie sich im Duo und im Duett.

The Magical Bellows nennt sich das Album, aus dem wir gerade den Auszug gehört haben. Arnotto, das wunderbare Duo Arnaud Métivier und Otto Lechner. Arnaud Métivier ist ja immer sehr, sehr rührig unterwegs, manchmal, also ab und zu auf der Erde, auf dem Erdboden, sehr oft in der Luft, zum Beispiel so oft im Gebirge oder in einem, im Korb eines Heißluftballons oder im Wasser, spielt er auch sehr gerne. Vor einiger Zeit spielt er gemeinsam mit Otto Lechner in Wien in der Hofkapelle, auch ein wunderschönes Konzert. Arnaud Métivier ist leider nicht dabei, wenn Otto Lechner am 3. Oktober in Wien musizieren wird. Aber gut, das ist halt so, das Leben ist halt so, c'est la vie. Dafür sind die Frühaufsteher dabei. Ja, die nennen sich so. Otto Lechner und die Frühaufsteher sind am 3. Oktober ab 20.30 Uhr im 3. Bezirk zu erleben, und zwar auf der Bühne des Dorfes, auf der Dorfbühne, auf der Bühne des Kulturzentrums Das Dorf, das am 3. Oktober sein 25-jähriges Bestehen feiert. Also ein Jubiläumsevent mit vielen Konzerten und unter anderem eben Otto Lechner. Da wird Otto Lechner dabei sein, singend und Akkordeon spielend. Er kann ja auch Klavier spielen, aber da am Akkordeon. Karl Ritter an der Gitarre, Andy Hani Bass und Vocals, Georg Graf Saxophon oder Saxophone, der spielt mehrere Saxophone, also Saxophonarten. Und dann Drums und Vocals Daniel Klemmer. Special Guest, die Frau von Otto Lechner, die Schauspielerin und Sängerin Anne Bennent. Anne Bennent hat eine künstlerische Einlage für das Dorffest vorbereitet, eine Überraschungseinlage. Dann gibt es auch Filmlichtspiele und das Fest startet ja schon um 15 Uhr mit der Eröffnung der Jubiläumsausstellung 25 Jahre das Dorf in Plakaten, Bildern und Erinnerungen. Ja, das spielte ja auch Gem sehr oft, einmal auch mit Karl Ritter. Und dann um 15.15 Uhr die kreative Dorf-Community. Also da startet ein Programm mit der kreativen Dorf-Community und da haben wir zum Beispiel, erklingen zum Beispiel Beats und Bewegung, Breakdance-Performance, dann Tango-Show, Tanz und der coole Kinderchor singt. Ja, und dann geht es eben weiter mit dem Festakt um 18 Uhr. Das ist so der offizielle Begrüßungs- und ja, Redehaltenteil. Da ist unter anderem der Andreas Meilert-Quocorni dabei, der ehemalige Kulturstadtrat. Und dann auch, das sage ich aber später, das sage ich nicht gleich. Warum eigentlich nicht gleich? Eigentlich nur deswegen, weil ich nicht nach einer Instrumentalnummer gleich noch eine Instrumentalnummer spielen wollte. Aber warum denn nicht? Es ist ja immerhin Swantje Lampert am Tenorsaxophon. Begleitet wird sie von Carol Hodas am Bass und an den Drums Christian Eberle. Und Swantje wird auch im Rahmen des 25-Jahres Dorffestes auftreten. Sie wurde ja als junge Tenorsaxophonistin quasi vom Dorf von Gabi und Christian entdeckt. Wo habe ich denn das? Kann ich was ablesen? Moment. Vielleicht kann ich es ablesen. Ja, da steht irgendwo wieder genau. Ich kann mich noch erinnern, eben sie wurde entdeckt und Swantje hat mal ein Album herausgebracht, das sich Now nennt. Jetzt und jetzt erklingt daraus gleich ein Auszug.

0: Ja, was heißt schon nur instrumental? Das Saxophon ist sowieso ein Instrument, das der menschlichen Stimme sehr, sehr nahe kommt. Ja, das weiß Wantje Lampert am Saxophon, am Tenorsaxophon. Und sie wird eben auch am 3. Oktober bei dem 25-Jahres-Jubiläums- oder 25-Jahres-Fest im Dorf anwesend sein. Das Dorf, Obere Viaduktstraße, jedenfalls in der Nähe der Radetzkystraße im 3. Bezirk, Eintritt frei. Und hoffentlich ist das Wetter auch schön, dann kann man auch draußen herumgehen und sich draußen des Lebens und der Musik und der Begegnungen erfreuen. In jedem Fall, ja, es ist auch ein Samstag, was ja auch sehr praktisch ist. Und Otto Lechner und die Frühaufsteher, die Frühaufsteherinnen, ja. Ja, früh aufstehen ist auch sowas, so gibt es immer so Vorsätze. Jetzt, also immer so am 1.1., ich werde in Zukunft spät, also früh aufstehen. Er sagt, der Otto Lechner schreibt oder sagt irgendwann mal, ja, also wer früh aufsteht, kann auch spät schlafen gehen. Das ist eine schöne Einstellung. Diese Vorsätze, mit denen ich ändere mein Leben, das ist ja noch in weiter Ferne, eben 1.1. Aber was schon so in die Nähe rückt, ist die Möglichkeit, einen Sommerausklangs Herbstbeginn Wohnungsputz zu veranstalten. Ja. Es könnte ja mit den Haaren begonnen werden. So im Sommer, wenn wir am Meer waren und dann sind die Haare ein bisschen gebleicht, ein bisschen, ja, so nicht mehr so in gutem Zustand nach der vielen Sonneneinstrahlung, nach dem Kontakt mit dem Salzwasser. Also ein Friseurbesuch ist doch etwas, was immer wieder sehr wichtig ist und musikalisch auch sehr interessant, wenn er von Sissi Kraner gesungen und erzählt wird.
1: Wissen Sie das Allerneueste schon? Die Friseuse vom Frisiersalon ist aus ganz bestimmten Gründen

0: Ja, Sissi K., das war es ja weniger der Friseurbesuch als so das Liebesleben des Friseurs. Und naja, Sissi K., schon sehr interessant, eine an sich ausgebildete Opernsängerin und trotzdem war sie auch als Liseuse sehr bekannt. Und sie, naja, sie reiste im Jahre 1936 mit einem Tourneetheater in die Schweiz, dann auch Holland. Und dann nahm sie ein Engagement an in der Arena Rotterdam und sang Operetten in holländischer Sprache. Und da wurde sie durch einen Schreibfehler zu Sissi, also Gisi, Gisy, hieß sie eigentlich, aber durch einen Schreibfehler wurde sie zu Sissi, Cissy. Finde ich, war eine gut so der, die Fehler können schon was Gutes auch bringen. Und dann war es dann so, dass die Eltern wollten, dass sie zurückkommt. Und dann veranlassten sie eine Volljährigkeitserklärung, eine vorzeitige Volljährigkeitserklärung. Und das war schon im Jahre, im Jänner 1938. Und da war es dann so, dass der Mann, der später Ehemann werden sollte, der Kapellmeister, der jüdische Kapellmeister und Textdichter Hugo Wiener, an der Volksoper war er auch tätig mit Gruß und Kuss aus der Wachau, aber er war natürlich 1938 in einer sehr, sehr schwierigen, verzweifelten Lage und bekam, Wink des Schicksals und die Gunst des Schicksals, die Rettung, bekam er ein Angebot in Bogota, in Kolumbien, aufzutreten, sogar eine Revue-Truppe zusammenzustellen und da hat er Sissi Graner engagiert. War erstaunt, dass jemand bereit war, so weit wegzufahren. Und erst dann bei der Überfahrt kamen sie einander näher, dann wurden sie ein Paar. Und über die ganze Geschichte, dieses gemeinsame Singen, das gemeinsame Auftreten, das Kennenlernen, auch die, doch auch die Etappen ihrer Beziehung, wurde schon vor einigen Jahren von Rita Luxch, Rita Hatzmann, damals Rita und Georg Luxch, auf der Bühne dargestellt, musikalisch, aber auch mit Erzählungen. Und es gibt auch eine Fortsetzung ab 1. Oktober. Da ist es in dem Konzertsaal von Das Margareten. Also Sissi Graner und Hugo Wiener, das Programm Sissi und Hugo, Caracas ist der erste Teil mit Rita Hatzmann und Georg O. Luxch. Und da werde ich jetzt einen Auszug vorspielen. Und dann eben haben die beiden weitergearbeitet. Also weiter geht es dann ab 1. Oktober mit der Zeit, die Sissi Graner und Hugo Wiener in Wien verbrachten, nach ihrer Rückkehr, so 1948 in etwa. Und dann war es so, er verstarb dann relativ bald und sie hat dann alleine weitergemacht. Ich will jetzt nicht sagen, wer sich erinnern kann, aber es gab damals den Seniorenclub. Im Fernsehen, da trat sie auch sehr oft auf. Und ich finde, ihre Stimme klingt sonst viel schriller als in dem Beispiel, das gerade gebracht wurde, der Friseur. Aber wir haben noch Gelegenheit, ihre Stimme öfters erklingen zu lassen. Jetzt mal ein Auszug aus dem Werk von Rita und Georg, Sissi und Hugo a Caracas.
1: Dass es nicht immer unbedingt viel Stoff sein muss, um effektvoll zu wirken. Das muss ich Ihnen jetzt etwas genauer erklären. Vor ein paar Tagen habe ich erfahren, wie schlecht die Männer sind. 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Wenn ich nur wüsste, wo man so etwas studiert, gibt es kein Institut, wo man mir sagen tut, wie man es macht, dass man ein Pinup-Girl wird? Es muss doch Bücher geben über dieses Thema, bitte sehr. Das ist ja klar, wo hätten sonst die anderen Pin-Up-Girls her? 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Ein Girl, das ist ein Mädchen, sagt meine Schwester, Josephine. Das bin ich. Also was ist los, dass ich kein Pin-Up bin? Und wenn ich keines bin, ich weiß nicht, ist da was dabei? Ist das eine Ehrenbeleidigung oder eine Schmeichelei? Meine Freundin sagt, ein Pin-Up-Girl, das ist doch bekannt. Das heftet man mit einer Nadel irgendwo an die Wand. Doch das kann auch nicht richtig sein, die ist ein dummes Ding. Mit einer Nadel mich an die Wand, bin ich ein Schmetterling. Ich möchte so furchtbar gern ein Pin-Up-Girl werden. Nur weiß ich nicht, ist da eine Schwierigkeit dabei? Kann das auch jede sein? Braucht man Gewerbeschein, dass man sie ausüben darf, die Pin-Up-Girlerei? Ich hab im Lexikon schon nachgeschaut, das sind auch nur solche Tricks. Die schreiben auch Seiten über Pinzgauer von Pin-Up-Girls nix. Wie soll man sowas werden, wenn's einem's nicht erklären und man nicht liest, was ein Pin-Up-Girl ist? Auf einmal aber hab ich's gesehen, eine Zeitung hat's gebracht. Ein Pin-Up-Girl, wie es sitzt auf einem Stein und lacht. Die hat außer dem Lachen nur einen Badeanzug tragen. Wenn den eine Motten frisst, hat's nachher noch einen leeren Magen. Jetzt weiß ich, was ein Pin-Up ist, das kann so schwer nicht sein. Man zieht einen Badeanzug an und setzt sich auf einen Stein. Im Sommer, da werde ich's probieren, da können Sie mich sehen. Ist auch mein Badtrikot nicht neu, zum Praktizieren wird's gehen.

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1: Wissen Sie, dass ich ja eigentlich gar nicht Sissi heiß? Meine Eltern haben mich Gisela genannt. Sissi verdanke ich einem Druckfehler. Solange ich in Österreich aufgetreten bin, ist mein Name immer falsch geschrieben worden. Ich wollte eigentlich als Künstlername Gisi Kraner nehmen. Aber schon als ich dann mit 15 in Reichenau in der Operette Sissi und im Weißen Rössel mitgespielt habe, da haben sie mich angekündigt als Else Kanner. Ein Wiener Confrontier hat mich während einem gemeinsamen Auftritt präsentiert als Zipferl Grasner. Und im Stadttheater St. Pölten, da haben sie es sogar geschafft, mich zu präsentieren als Bobby Svetter. Ja, also jedenfalls habe ich dann wieder durch einen Druckfehler während meines Engagements in Rotterdam endlich den Namen bekommen, der mir schließlich geblieben ist. Sissi ist in Holland ein sehr gebräuchlicher Vorname und so ist es kein Wunder, dass sie dort in der Kritik statt über eine Gisi über eine Sissi geschrieben haben. Ich habe mir jedenfalls vorgenommen, meinem neuen Namen...
2: Okay, ist ein bisschen warum ist es eigentlich, sollte man weiterspielen? Also, jetzt haben wir einiges darüber erfahren, wie Sissi Kraner, also wie Gisela Kraner zu ihrem Künstlernamen kam. Erzählt wurde das von Rita Luksch. Und Rita Luksch und Georg O. Luksch haben eben die Geschichte von Hugo Wiener und Sissi Kraner, vor allem ihr Leben, ihr gemeinsames Leben und Wirken in Caracas geschildert, beschrieben auf der Bühne. Und dann geht es eben weiter ab 1. Oktober mit der Geschichte nach 1948. Musiktheater mit Rita Luksch als Sissi Kraner und Georg Luksch ist Hugo Wiener. Und das ist eben diese Liebesgeschichte. Und da kehren sie eben nach Wien zurück. Und da hatten sie ja Auftritte im Simpel, auch im Zirkus und auf internationalen Tourneen. Und sie wurden zu fixen Größen der Wiener Kabarettkultur. Mit durchaus sozialkritischen Texten, manchmal sehr harten Texten. Ich hätte sogar schon Morphium genommen, aber der Novak lässt mich nicht verkommen. Ja, der Novak, der fällt. Der Novak, der kommt öfters vor. Auch der Ferdinand wird erwähnt, der den aus Liebe wahrscheinlich oder doch nicht aus Liebe den Vorderzahn ausgeschlagen hat. Sie ist der Vamp von Favoriten. Und sehr, sehr schön. Also, ich finde es auch schön, dass nicht nur oder nicht nur ausschließlich ihre Lieder gesungen werden auf der Bühne, sondern eben so

Noch ein paar sommerliche Klänge von Jan Thiersen, eine Contindite, also eigentlich ein Sommer-Auszählreim, aber eben instrumental. Ja, die heutige Sendung mit einigen Konzertankündigungen, eben für heute die Formation aus Neapel, Suono d'Agere im Radiokulturhaus und dann eben dann ab 1. Oktober Rita und Georg Luksch mit Sissi Kraner und Hugo Wiener, Erzählungen und Liedern, Chansons können wir sagen, dann am 3. Oktober eben das Fest im Dorf, 25 Jahre das Dorf im 3. Bezirk. Es hätte die heutige Sendung am 16. September natürlich auch eine Sendung sein können, ganz im Zeichen und nur in Memoriam Viktor Jara. Und es soll schon erwähnt werden, dass am 16. September, und am 11. September wurde er, wieso komme ich immer auf den 16. bei ihm, aber es ist am 16., das hat was damit zu tun. Na, er wurde am 11. September ermordet von dem... Nein, stimmt schon. Am 11. September 1973 hat ja das Militär geputscht, da war der Militärputsch und von eben, also der Militärputsch von Pinochet, und da wurde Viktor Jara, der Sänger, Musiker, Theaterregisseur, verhaftet. Und kam wie viele andere ins Stadion von Chile, also von Santiago de Chile. Und er wurde dann am 16. September ermordet. Eine sehr, sehr tragische Geschichte und eine, ja, nein, also tragisch. Da fehlen mir die Worte, wobei sehr viele Worte wurden gemacht, als ich vor einigen Jahren, sehr interessante Worte wurden und Erzählungen wurden mir geboten, wurden uns geboten, als ich vor einigen Jahren bei einem Fest der Chilenidades, der Chilener und Chileninnen in Wien, Interviews machen konnte. Und diese Sendung wurde dann gebracht auf Radio Orange und dann noch ein bisschen bearbeitet, noch einmal gebracht. Also wenn ihr ins Archiv der Freien Radios schaut, das CBA, dann findet ihr unter Monikas musikalische Reise einige Sendungen zu Ehren von Viktor Jara. Natürlich auch von anderen sehr, sehr interessante Sendungen. Und ich glaube sogar mal gemeinsam mit der Amélie Lanier. Und dann ist es auch so, dass bei meinen Sendungen die Interviews zu hören sind. Und ich weiß es nicht mehr, Guzmán hieß ein Interviewpartner. Und da war ein anderer, dessen Name mir gerade nicht mehr einfällt, der sehr schön gesprochen hat auch und der dann gesagt hat während des Interviews, also auf meine Frage, was ist denn dein Lieblingslied von Viktor Jara, kam es, wie aus der Pistole geschossen kam, die Antwort, Il Manifesto.

Die Stimme von Viktor Jara, ja, die am 16. September 1973 auf sehr brutale Weise verstummte. Ein wunderschönes Lied, und vielleicht schaut euch Dokus an oder hört euch etwas an im Radio zu Viktor Jara. Oder ihr freut euch und oder ihr freut euch eures Lebens und schreibt euch auf, wann gewisse Konzerte stattfinden. Oder sagt mir, wann das Konzert mit Rockern im Riplakt stattfindet. Es kann der 26. September sein. Ich werde es noch herausfinden. In jedem Fall gibt es ein schönes französisches Konzert eben im Riplakt in der Lerchenfelder Straße. Und während à la Claire Fontaine ein traditionelles Lied dargeboten von Rocan erklingt, werde ich halt nachschauen, wann genau, an welchem Tag das zu erleben ist.

Am 26. September ist die Formation, die bretonische Formation Rocanne im Replugged zu erleben. Also das Konzert mit Rocanne am 26. September in der Lerchenfelder Straße. Sie ist eine wunderbare Formation, wunderbare Gruppe, die spielen aber auch viel, viel dynamischere Stücke, als wir da jetzt gerade gehört haben. Ja, also heute ein paar Ankündigungen, doch noch für den September, 16. September, also heute, Suona la Gerre im Radiokulturhaus und am 26. Rocanne in der Lerchenfelder Straße im Replugged. Dann schon eine kleine Vorschau auf den 1. Oktober, die Premiere von Rita und Georg Luckschmidt, Sissi Kraner und Hugo Wiener in Wien. Der Ort ist das Margareten in der Margaretenstraße 166. Ich sage es auch so schön, damit ich schon mal ein bisschen übe, immer für die nächsten Male. Das rede ich schon auswendig. Dann, ja, was denn dann noch? Ja, und eben der 3. Oktober, das Dorf im 3. Bezirk beim Radetzkyplatz. Ein Fest bei freiem Eintritt ab 3 Uhr nachmittags schon. Unter anderem mit Otto Lechner und den Frühaufstehern und mit Swantje Lampert und vielen anderen und Anne Bennent. Ja, und das kommt noch ein kleiner Hinweis auf ein Konzert in Paris. Gut, wird ein bisschen knapp, aber okay, bis Freitag könnte es ausgehen, wie halt gerade in Wien ist, wird ich noch gerade. Also ich weiß, ein Radiokollege von mir ist sogar jetzt derzeit in Paris. Jedenfalls am 18. und am 19. September tritt Titi Robin mit seinem Quartett auf, eigentlich sie sind zu dritt, obwohl sie bringen, das Repertoire des Abends ist das Album Le Sable et l'Écume. Und das ist eigentlich ein Album mit dem Titi Robin Quatuor, mit dem Quartett. Aber gut, auch wenn nur drei dabei sind, ich glaube, es ist dabei Titi Robin, also das hoffe ich ja doch sehr, dann C. Luis Nascimento und Chris Jennings. Im Sunset findet das statt, eben in Paris. Sehr spät, beginnt es um 21.30 Uhr, das ist eben Paris. Und ein Auszug, erklingt es auch gleich zum Ausklang dieser musikalischen Reise. Und zwar, als ausgewählt wurde, weil es eben eine Mittagssendung ist, wieder mal ein Café-Titel. Café Malte nennt sie das Stück. Und Monika Heller wünscht einen wunderbaren Nachmittag mit Orange 94.0, dem freien Radio in Wien.

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18: 14.30 Uhr.
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18: 16 Uhr.
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3: Fast alle, die ich für diesen Podcast interviewt habe, haben das Gespräch mit einem ähnlichen Gedanken beendet. Nämlich mit dem Gedanken an die Hoffnung, die sie aus ihren Projekten schöpfen. Und der Hoffnung aus der Bewegung. Und aus der Erfahrung, dass Menschen gemeinsam etwas verändern können. Das Beispiel des brasilianischen Ernährungsrats Concea aus Kapitel 2 macht sehr deutlich, welche Erfolge gefeiert werden können, wenn die Zivilgesellschaft beraten und entscheiden kann, wie und was wir essen wollen.
4: Für jeden Menschen, nicht nur für Bauern und Bäuerinnen, der sich dafür einsetzt, die kollektive demokratische Kontrolle über Lebensmittel zurückzugewinnen, ist dies ein sehr konkreter Weg, auf dem wir wirklich etwas bewirken können, um die Demokratisierung des Alltags zu sichern.
3: Auch wenn wir in Österreich wahrscheinlich noch lange auf eine ähnlich stark institutionalisierte Form der Mitbestimmung wie bei Concea warten müssen, gibt es auch hier Initiativen, die zeigen, wie sich die alltägliche Frage des Essens aneignen und verändern lässt. Eine mögliche Antwort liegt im Alltag, in Orten, an denen Menschen gemeinsam entscheiden, organisieren und wirtschaften.
5: Und ich finde, das Mächtige ist, und das hat schon ganz viel mit dem zu tun, dass wir halt Lebensmittel verkaufen, die jeder jeden Tag braucht.
3: Am Beispiel von Mila, einem ganz besonderen Supermarkt in Wien, bei dem jedes Mitglied mitentscheiden kann, schauen wir uns an, wie solche Alternativen ganz konkret aussehen können.
5: Also ich sehe uns halt sehr stark als Modellprojekt. Wie kann es denn anders gehen? Wie kann solidarisches Wirtschaften funktionieren?
3: Wie die Bewegung für Ernährungssouveränität immer gezeigt hat, sind es die Allianzen, die wichtig und spannend sind.
4: Meiner Meinung nach gibt es keine andere Lösung, als Allianzen zwischen den verschiedenen Sektoren zu bilden.
3: Über Allianzen, Gemeinschaft, Tatkraft und Hoffnung sprechen wir also heute, im letzten Kapitel der Reihe Demokratiekrise im Ernährungssystem, in der wir gemeinsam der Frage nachgehen, was können wir mit Blick auf unser Ernährungssystem für die Verteidigung der Demokratie lernen. Heute mit Einblicken von Juliana Fehlinger, Michael Kubiener und Morgan Odi. Ihr hört Food First, die Podcast-Reihe von Vier in Österreich. Ich bin Agnes Sieben. Im Frühjahr hatten wir bei Vieren im Rahmen eines Lehrgangs zur agrarökologischen Bildungsarbeit eine Veranstaltung. Diese handelte von Konzernmacht entlang von Lebensmittellieferketten. Eine Teilnehmende musste die Vortragende unterbrechen. Sie war so erschüttert. Sie überkam das Gefühl der Hoffnungslosigkeit angesichts der Tatsache, dass kleinteilige Bildungsarbeit so wirkungslos erscheint, wenn das große Ganze so schief läuft. Das internationale ExpertInnengremium IP's Food nennt die Machtkonzentration großer Konzerne tatsächlich als das größte Hindernis für die Transformation des Ernährungssystems, für eine agrarökologische Wende hin zur Ernährungssouveränität. Letztlich geht es also um den Wunsch nach Vielfalt, Kleinteiligkeit, solidarischen und ökologischen Wirtschaftens.
6: Zum Beispiel ein Beispiel, das ich gerade selber sehr, sehr stark vor Augen habe. Meine Mutter, die ich vorher erwähnt habe, lebt in einer kleinen Gemeinde, oder eigentlich nicht so kleinen Gemeinde in Niederösterreich, wo ich auch aufgewachsen bin. Und da gab es halt vor ein paar Jahrzehnten, als ich dort aufgewachsen bin, ein recht vielfältiges, ich würde jetzt nicht sagen Ernährungssystem, aber es gab halt den Einzelhandel und Handwerk und Wirtshäuser und Lebensmittelverarbeitung. Und jetzt gibt es, obwohl diese Gemeinde gewachsen ist und weiter wächst, gibt es halt einen Billa und einen Spar. Und das ist es. Und kaum eigentlich keine Alternativen dazu, obwohl auch in der Gemeinde noch weiterhin landwirtschaftlich produziert wird.
3: Michael Kubiener, Sprecher des Ernährungsrats Wien, beschreibt hier eine ähnliche Entwicklung am Land in Österreich wie die, die wir im letzten Kapitel in Brasilien sahen. Es geht irgendwie um eine Entfremdung von Anbau und Versorgung. Sie löst bei einigen das Gefühl aus, die Kontrolle über ihr Verhältnis zu Essen und Anbau verloren zu haben. Letztlich irgendwie die Souveränität darüber. Aus dieser Kritik entstehen seit Jahrzehnten Projekte, die sich ein Stück Entscheidungsmacht zurückholen wollen. Eines davon ist Mila. Seit nun fast einem Jahr gibt es im 12. Wiener Gemeindebezirk einen genossenschaftlichen Supermarkt, bei dem die Kundinnen und Kunden mitmachen können. Auf den ersten Blick deutet im Eingangsbereich eigentlich nur die gut gepflegte Grätzloase in einer Seitenstraße der Meidlinger Hauptstraße darauf hin, dass hier etwas anders ist. Der Supermarkt selbst ist groß. Auf zwei Stockwerken gibt es alles Mögliche. Von Gemüse und Backwaren über Süßigkeiten und Tahin bis hin zu riesigen Gläsern mit getrockneten Tomaten.
5: Also ich sehe uns halt sehr stark als Modellprojekt. Wie kann es denn anders gehen? Wie kann solidarisches Wirtschaften funktionieren? Und das, was wir für uns halt ganz wichtig ist, wir können nicht alle Probleme dieser Lebensmittelkette lösen. Das ist nicht unser Anspruch, weil wenn wir diesen Anspruch hätten, bräuchten wir gar nicht Mila aufsperren. Weil das ist unmöglich. Wir können sozusagen an einem konkreten Beispiel, und das ist der Lebensmitteleinzelhandel, zeigen, dass sozusagen diese Machtkonzentration nicht notwendig ist, dass dieser Preisdruck, den der Handel halt an die ganzen zuliefernden Industrien und vor allem halt dann an die Bauern und Bäuerinnen weitergibt, so nicht notwendig wäre. Und vor allem, dass das Handel überhaupt in der Transformation eine Rolle spielt. Ich glaube, das ist der essentielle Beitrag, weil wenn man sich diese ganze Nachhaltigkeitsdebatte anschaut, es geht immer nur um die Konsumenten oder die Produktion. Niemand spricht darüber, dass der Handel hier steuert und dass im Handel Preispolitik gestaltet wird, dass Produkte platziert werden, dass Informationen über Produkte weitergegeben werden und dass das mächtig ist, extrem mächtig. Und dass man hier nicht sozusagen die Kunden immer nur als die sehen muss, die Maustricks, sondern dass man die Kunden ins Boot holt und so Miteigentümern macht und dass sie sich deswegen anders verhalten.
3: Ich durfte mit Juliana Fehlinger ausführlich über Miele und die Bedeutung von Teilhabe im Lebensmitteleinzelhandel sprechen. Sie ist seit langem in der Bewegung für Ernährungssouveränität in Österreich aktiv und hat viele Prozesse und Debatten miterlebt. Zunächst hat sie bei der österreichischen Berg- und KleinbäuerInnen-Vereinigung gearbeitet und ist nun Teil der Geschäftsführung von Miele.
5: Also wir haben ganz lange schon diese Fragen beschäftigt, wie kann man soziale Ungleichheit und die sozialen schwierigen Fragen mit sozusagen diesen ökologischen Fragen irgendwie gut verknüpfen. Das ist eine Frage, die uns im ganzen Ernährungssouveränitätskontext sehr stark antreibt.
3: Für die Bewegung für Ernährungssouveränität in Österreich war das erste europäische Nieleni-Forum 2011 in Krems ein wichtiger Moment. Bei diesem europaweiten Treffen kamen Menschen und Organisationen aus über 30 europäischen Ländern zusammen. Das im globalen Süden entstandene Konzept der Ernährungssouveränität sollte nun auch in Europa Fuß fassen.
5: Und ich weiß noch, wir haben ja im Rahmen des Nieleni-Kontexts auch mal so eine Zeitung aus der Zukunft geschrieben, also sozusagen, wo Artikel erschienen sind, wie wir uns die Zukunft vorstellen, also sozusagen, als wäre sie 2030.

0: ein solcher Supermarkt in Wien eröffnet. Genossenschaftlich organisierte Formen der Lebensmittelverteilung wie Food Corps sind jedoch keineswegs neu. Spätestens in den Jahren nach dem Forum im Krems entstanden zahlreiche Food Corps in Wien. Daher kam mir unweigerlich die Frage in den Sinn, warum braucht es jetzt eigentlich unbedingt einen Supermarkt?
1: Ich glaube, wir sind vor allem ein Supermarkt, weil wir dieses Angebot des Supermärkte machen, nämlich an einem Ort alles zu bekommen, was ich für den täglichen Bedarf brauche. Dafür steht für mich Supermarkt. Ne? Also, und natürlich besetzen wir damit auch einen Begriff, der für uns für ganz andere Logistikprozesse und Machtkonzentrationen steht. Aber das müsste ja nicht so sein. Also ich finde sozusagen, gerade für eine Großstadt ist dieses Angebot, das ein Supermarkt macht, alle Artikel des täglichen Bedarfs an einem Ort zu bekommen, einfach kompatibel mit dem Leben, die wir führen. Und deswegen ist das, finde ich, so das nicht sozusagen, wir müssen nicht das kritisieren, weil das ist einfach praktisch. Und wir sehen ja auch, wir wollen einen Supermarkt machen, weil ja im gesamten Lebensmittelsystem halt Logistik ein Riesenthema ist und vor allem ja extrem viel Energie und Ressourcen frisst. Weil es einfach viel Ware ist, die man umschlägt, viel Gewicht, viele Kühlprozesse da im Hintergrund stehen, die einfach sehr energieintensiv sind. Das macht halt Sinn, an einen Ort zu gehen, wo man viel Ware umschlägt, weil man dann einfach diese Kosten pro Stück wirklich senkt. Und das ist ja ein Riesenproblem von anderen alternativen Strukturen wie Food Corps, ist ja, dass die Logistikprozesse eher träge sind oder sehr kompliziert und einfach sehr viel Arbeitskraft brauchen.
0: Nach dem, was mir Juliana Fehlinger über Mila erzählt hat, verstehe ich die Idee dieses Supermarkts auch als Antwort auf die neuen gesellschaftlichen und politischen Dynamiken, mit der sich die Bewegung zwangsläufig auseinandersetzen muss. Dabei bleibt Mila der ursprünglichen Idee in einem Punkt besonders treu. Es geht weiterhin um möglichst direkte Kontakte zu den ProduzentInnen und um eine andere Preispolitik. Nicht Mila bestimmt die Preise, sondern die Produzierenden selbst. Auf diesen Preis werden im Supermarkt konsequent 30% aufgeschlagen. Damit werden Kosten wie Miete, Strom und Personal gedeckt.
1: Also Supermärkte haben ein bestgehütetes Geheimnis und das ist der Preisaufschlag. Wir wissen es nicht, niemand weiß es, außer die Menschen, die sozusagen im Management in diesen Ketten arbeiten und die wissen natürlich auch nicht, wie die anderen kalkulieren, aber sie können es am Verkaufspreis erahnen. Und ich bin sicher, dass wir zum Teil viel schlechter einkaufen, weil wir einfach nicht die Margen haben, die die großen Ketten haben und trotzdem sind wir günstiger.
0: Außerdem, ein zweiter wichtiger Punkt, geht es darum, Eigentumsverhältnisse zu verändern, indem gemeinsam Besitz erworben und Entscheidungen getroffen werden. Bei Mila bedeutet Teilhabe konkret, dass die Mitglieder TeilhaberInnen der Genossenschaft sind und mitentscheiden, welche Produkte in den Regalen stehen. Gleichzeitig übernehmen alle regelmäßig Schichten im Alltagsbetrieb, beispielsweise beim Einräumen der Regale oder an der Kasse. Der Supermarkt erhält sich also durchs Mitmachen.
1: Ganz wichtig ist, dass wir einen Ort schaffen, wo man Menschen begegnet, die aus anderen Lebenswelten kommen. Das sind nicht meine sozusagen Freunde, die oft sozusagen, woher kommen Freunde? Entweder aus der Schulzeit, viel aus der Arbeitswelt, dann gibt es die familiären Beziehungen, aber sozusagen sie aus den eigenen sozialen Milieus rauszubewegen, ist für uns alle schwierig in Großstädten, weil wir eben sehr stark in dieser Bubble-Struktur funktionieren und Mila ist da schon ein Ort, wo das zumindest zum Teil gelingen kann, weil es eben ein Treffpunkt der Nachbarschaft ist und die Nachbarschaft hat aber unterschiedlichste soziale Herkünfte und das finde ich eigentlich total schön. Und ich sehe uns sozusagen mehr als Raum, wo sozusagen auch politische Mobilisierung entstehen kann. Wir sind jetzt sicher nicht der Akteur, der irgendwelche politischen Ziele in dem Sinne verfolgt, sondern ich sehe uns eher als Raum, wo Menschen sich austauschen können, also sozusagen auch Hoffnung schöpfen, dass das Wirtschaftssystem auch anders funktionieren kann. Und ich finde, das Mächtige ist, und das hat schon ganz was mit, ganz viel mit dem zu tun, dass wir halt Lebensmittel verkaufen, die jeder jeden Tag braucht. Ohne dem geht es irgendwie eine sehr kurze Zeit im Leben. Und deswegen finde ich das so verbindend. Dieses Verbindende ist ja eigentlich das Mächtige, weil es eben diese sozialen Klüfte, die wir ununterbrochen auch nochmal befeuert durch Kommunikationsräume wie Social Media sozusagen aufbauen in unserer Gesellschaft, halt versuchen hier Brücken zu schlagen. Und ich glaube, das, was, also sozusagen, was so mobilisierend ist, ist, dass es halt diesen konkreten Ort gibt.

0: Arbeit im Supermarkt Miele macht Tätigkeiten sichtbar, die sonst oft unsichtbar bleiben. Juliana Fehlinger erzählt mir, wie prägend die Erfahrung für manche zu Beginn ist, plötzlich selbst körperlich anstrengende Arbeit zu verrichten. Mit Blick auf die Millionen Menschen, die im Lebensmittelsektor arbeiten, lasse ich nun noch einmal Morgan Odi zu Wort kommen, französische Bäuerin und Aktivistin, mit der wir bereits ausführlich in Kapitel 1 gesprochen hatten.
1: Indeed, in most European countries, the percentage of people who are peasants is really shrinking.
2: In den meisten europäischen Ländern nimmt der Anteil der Bauern und Bäuerinnen tatsächlich immer weiter ab. Aber ich denke, wir sollten nicht vergessen, dass nach wie vor sehr viele Menschen im Lebensmittelsektor beschäftigt sind. Unser Kampf sollte wirklich alle Menschen einschließen, die in Schlachthöfen oder Lohnabhängige in der Landwirtschaft. Es geht darum, die Voraussetzungen für Allianzen zwischen ArbeiterInnen zu schaffen. Dabei denke ich an den Gedanken der Fürsorge zurück. Als BäuerInnen kümmern wir uns um unser Land oder um unsere Tiere. Ich denke, es besteht das Potenzial, strategische Bündnisse mit anderen Berufsgruppen, die sich ebenfalls um Fürsorge kümmern, zu schließen. Mit Pflegekräften oder mit Menschen, die im Bildungswesen arbeiten, vor allem mit Frauen. Ich halte diesen Gedanken für sehr stark, denn wir müssen den Schwerpunkt von Profit hin zur Fürsorge verlagern.
1: Ich denke, das ist eine sehr starke Idee, weil wir müssen uns von der Priorität gegeben zu Profit zu der Priorität gegeben zu Care.
0: Bei La Via Campesina sind deswegen eben nicht nur BäuerInnen, die im Besitz ihres Landes sind, vertreten, sondern auch LandarbeiterInnen, zum Beispiel ErntehelferInnen, organisiert. Für Morgan ist es wichtig, die Arbeitskämpfe nicht voneinander zu trennen, sondern gemeinsame Bedingungen für faire Einkommen und gute Arbeitsbedingungen im gesamten Ernährungssystem zu schaffen. Denn solange sich an den Arbeitsbedingungen nichts ändert und Stadt und Land politisch voneinander getrennt bleiben, sieht Morgan eine Gefahr. Die Frustration der BäuerInnen könnte für rechts- und reaktionäre Erzählungen anschlussfähig werden.
1: The far right has been promoting a lot of vision of the good producers, the people who are producing, hardworking.
2: Es ist die extreme Rechte, die immer wieder das Bild der guten Produzenten propagiert. Menschen, die produzieren und hart arbeiten, im Gegensatz zu den sogenannten Parasiten. Zu diesen zählen für sie Intellektuelle, SpekulantInnen, KünstlerInnen, aber auch ArbeitsmigrantInnen, die staatliche Hilfen in Anspruch nehmen. Das ist eine sehr starke Erzählung im extrem rechten Spektrum. Ich glaube, dass Landwirte stolz darauf sind, hart zu arbeiten, was ja auch der Realität entspricht. Aber es ist sehr einfach, mit einer solchen Erzählung ihre Aufmerksamkeit zu gewinnen und ihren Unmut und ihre Wut zu schüren. Deshalb denke ich, dass wir dem eine ganz grundlegende Erzählung des Klassenkampfs entgegensetzen müssen. Wir Bauern und Bäuerinnen sind Teil der Arbeiterklasse. Als ArbeiterInnen sollten wir angemessene Einkommen und Arbeitsbedingungen einfordern, in Solidarität mit anderen ArbeiterInnen, unabhängig von Hautfarbe oder Geschlecht. In den meisten Ländern erhalten wir jedoch kein angemessenes Einkommen. Die Preise sind zu niedrig, weil die staatliche Regulierung der Agrarpreise völlig zerstört wurde und das Machtverhältnis zum Einzelhandel und zur Agrarindustrie für uns ungerecht ist. Umso mehr wollen wir, insbesondere wenn die Linke Wahlen gewinnt, zu jenen ArbeiterInnen gehören, die erleben, wie sich ihre Situation verbessert.
1: To fight against the far right is to be in the street defending the right of farmers to a fair income. Here some scholars, yeah, complaining about the fact that farmers are leaning to the far right, but also not seeing what the left wing has not been doing for farmers. And I think that we should claim that, yeah, we want rights, and we want, especially when left wing wins elections, we want to be part of the workers who see our situation get better.
0: Damit sind wir bei der nächsten Frage. Wie kann das Land wieder stärker mit einer emanzipatorischen und solidarischen Bewegung in Verbindung gebracht werden? Gerade in Europa wird oft gemeint, der ländliche Raum sei besonders empfänglich für rechte und reaktionäre Politik. Morgan Odi sieht diese Erzählung selbst als Teil des Problems.
1: First, I think that the narrative about rural areas being,
2: ich glaube, dass die Erzählung, wonach ländliche Gebiete reaktionär seien, einen sich selbst verstärkenden Prozess darstellt. Je mehr wir davon erzählen, dass ländliche Gebiete zu extremen Rechten neigen, desto mehr wird diese Realität geschaffen. Daher müssen wir meiner Meinung nach einen Blick auf die Geschichte werfen, um zu zeigen, dass es sehr ernstzunehmende und reale Grundlagen für die emanzipatorische Teilhabe der Landbevölkerung und insbesondere der Bauern gibt. Vor allem in der europäischen Geschichte, aber auch weltweit.
1: also in the rest of the world, but also in Europe.
0: Sie nennt den Deutschen Bauernkrieg im 16. Jahrhundert und die Rolle der Bäuerinnen und Bauern in der Französischen Revolution als Beispiele. Beides sind für sie historische Momente, in denen Menschen auf dem Land für Gleichheit und Freiheit kämpfen.
1: For me, I am personally very fascinated by the German peasant war of the 16th century, seeing this as a really key moment where
2: Mich persönlich fasziniert der deutsche Bauernkrieg des 16. Jahrhunderts sehr. Ich betrachte ihn als einen entscheidenden Moment, in dem die Bauern nicht nur gegen die feudale Ordnung, sondern auch gegen den sich herausbildenden Kapitalismus rebellierten und sich sehr nachdrücklich für Gleichheit und Freiheit für alle einsetzten. Oder während der Französischen Revolution gab es, was weniger bekannt ist, eine massive Bauernbewegung, in der die Bauern Gleichheit forderten und erklärten, dass sie sich weigern würden, als Bürger zweiter Klasse angesehen zu werden.
1: We would refuse to be seen as a under citizen or second class citizens.
0: Morgan Odi möchte die Geschichte des ländlichen Raums neu erzählen. Nicht nur als Geschichte von Konservatismus und rechter Mobilisierung, sondern auch als Geschichte von Widerstand, Gleichheit und Emanzipation.
1: And also seeing the dark part of it, the participation of peasants into fascism, into
2: Man darf nicht die dunkle Seite ausblenden, Nazi, die Beteiligung der Bauern am Faschismus und Nationalsozialismus. Ich denke jedoch, dass dieser reaktionäre Teil der Bauernschaft recht gut bekannt ist. Nicht jedoch ihre Beteiligung an egalitären Bewegungen. Deshalb müssen wir beide Seiten gegeneinander abwägen und festhalten, dass es kein unabwendbares Schicksal ist, dass Menschen auf dem Land von der Extremrechten vereinnahmt werden. Wir müssen daran arbeiten, dass sich die Bauern und Bäuerinnen auf die Seite der Gleichheit, der Emanzipation und der Solidarität unter den Menschen auf der ganzen Welt stellen.
0: Die Idee ist also, Stadt und Land nicht gegeneinander auszuspielen, sondern das gemeinsame Interesse für bessere Lebens- und Arbeitsbedingungen sichtbar zu machen. Was das konkret für Bauern und BäuerInnen bedeutet, lässt sich laut Morgan Odi auf einige zentrale Punkte herunterbrechen.
1: First, for people to have access to land. So for this, the challenge of agrarian reform is very key. We need agrarian reforms and not only in the global south, in the global south and in the global north.
2: Erstens müssen die Menschen Zugang zu Land haben. Daher ist die Agrarreform eine zentrale Aufgabe. Wir brauchen Agrarreformen sowohl im globalen Süden als auch im globalen Norden, damit junge Menschen mit der Produktion von Lebensmitteln beginnen können. Zweitens, wenn das Leben als Bäuerin oder Bauer mit Elend verbunden ist, wird niemand diesen Beruf ergreifen wollen. Deshalb brauchen wir ein faires Einkommen für alle, die Lebensmittel produzieren. Denn wir möchten, dass sich viele Menschen in das Land leben und in den Beruf der Bäuerin verlieben. Aber niemand wird sich verlieben, wenn das bedeutet, in Elend zu leben. Ein weiterer sehr wichtiger Aspekt ist, dass wir uns stark für jüngere Menschen geöffnet haben. Bei Via Campesina gilt nur die Regelung, dass in jeder Region ein Vertreter oder Vertreterin unter 35 Jahre alt sein soll. Dadurch haben sich deutlich mehr junge Menschen der Bewegung angeschlossen. Das ist sehr wichtig, um neue Themen einzubringen. Zudem ist der Generationswechsel in der Landwirtschaft ein zentrales Anliegen. Wir möchten, dass sich junge Menschen in das Land leben, in die Landwirtschaft und in das Leben auf dem Land verlieben. Wir sehen darin etwas, das viel Hoffnung macht.
1: To fall in love with the countryside, with farming, with rural life, and we see that as also something that is giving a lot of hope.
0: Für Morgan Odi ist es nicht nur eine Frage der Zukunft der Landwirtschaft, junge Menschen für das Leben auf dem Land zu begeistern. Es ist auch eine Frage der Hoffnung. Damit schließt sich irgendwie der Kreis zu Mila und zu einem Gedanken, der sich durch dieses Kapitel zieht. Hoffnung entsteht nicht nur dadurch, dass wir uns eine andere Zukunft vorstellen. Sie entsteht auch dort, wo Menschen anfangen, diese Zukunft gemeinsam zu gestalten und zu begehen. Jojana Fehlinger von Mila beschreibt, wie schwer das angesichts der aktuellen Krisen sein kann.
3: Und ich glaube sozusagen, die politische Konjunktur macht es uns gerade nicht leicht, an diese Dinge zu glauben und nicht tatenlos zu schauen, wie der Klimawandel sich immer mehr verschärft, wie die Biodiversitätskrise immer noch krasser wird und wie Menschen halt auf der anderen Seite extrem verarmen und damit ihnen ja auch viel Handlungsmacht genommen wird. Und ich glaube, deswegen ist für mich Hoffnung so ein wichtiges Thema, weil wir sind als Gesellschaft ist durch viele Krisen gegangen und ich glaube, in allen diesen Krisen ist es immer wichtig, Hoffnung zu bewahren auf ein besseres, anderes Leben, weil sonst kann ich mich ja gar nicht bewegen in die Richtung, in die ich eigentlich möchte, dass sich meine Gesellschaft entwickelt.
0: Vielleicht finden einige von euch das jetzt ein wenig cringe, aber trotzdem, vielleicht müssen wir genau da ansetzen, im Kleinen, im Alltag und vor Ort. Mit dem Anspruch, daraus größere Allianzen entstehen zu lassen, um Macht und Mitsprache zurückzugewinnen und ein gerechtes und gutes Leben für alle zu ermöglichen, auch für zukünftige Generationen. Und damit geht die Reihe Demokratiekrise im Ernährungssystem zu Ende. Mit Agnes Sieben in der Moderation. In dieser Folge kamen Juliana Fehlinger, Morgan Odi und Michael Kobiener zu Wort. Übersetzungsstimme Carlotta Lüttke. Produktion Sandra Wagner und Agnes Sieben. In einem halben Jahr sind wir wieder auf Radio Orange und überall, wo es Podcasts gibt, zu hören. Wir freuen uns über Feedback und Anregungen. Danke fürs Zuhören und bis bald.
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1: Herzlich willkommen zu Sweet Travels mit Mischa Händel am Mikrofon. Normalerweise reise ich für diese Sendung in die Welt hinaus und diesmal ist es umgekehrt. Nicht ich reise, sondern Peru ist zu uns nach Wien gekommen. Wir reisen in der nächsten Stunde mit einer Kaffeebohne von San Ignacio in der Region Cajamarca über den Atlantik bis in unsere Kaffeetassen.
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Einen schönen guten Tag, sehr geehrte liebe Zuhörer und liebe Freunde. Herzlich willkommen live mit Jeffrey. Und heute möchte ich Sie natürlich mit einer guten Musik unterhalten. Und zwar beste Musik, 80er Musik, Legende Musik, die auch Sie kennen und Unterhaltung haben werden mit mir und ich mit euch. Alle natürlich, wie gesagt, beste Musik für Sie. Liebe Grüße und einen schönen, wunderbaren, schönen Tag wünsche ich. Ja, jetzt fangt's mal an. Der Takt, der Rhythmus, Madonna.

Eine wunderbare, sehr schöne Stimme, Madonna. Und natürlich bleiben wir weiter mit Musik von 80er Jahr. Und von meiner Seite bleibt nur eins. Ich wünsche euch alle, liebe Freunde, einen schönen Mittwoch.

Wunderbare, sehr schöne Musik, sehr schöne Lieder. Es ist halt meine Aufgabe, Sie schön und gut unterhalten zu können. Das ist für mich eine große Freude. Aber es geht noch weiter mit sehr guter Musik. Musik, das auch, was für Sie eigentlich etwas bringt und Sie erinnert. Weil bei Musik kann man sich immer erinnern, Vergangenheit, was ich gemacht habe, was Sie gemacht haben. Wichtig ist, die Musik hört man und dann wissen Sie, was ich meine.

Ja, liebe Leute, das war Bonnie M., Mama Becker. Und wir gehen weiter, meine ich etwas auch sehr Gutes und sehr bekannt, TJ Bobo.

Ja, liebe Freunde, liebe sehr geehrte Damen und Herren, sehr geehrte Zuhörer, ich möchte mich bei Ihnen herzlich bedanken. Danke fürs Zuhören und wünsche euch alle einen wunderbaren, schönen Mittwoch. 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
1: Servus, Mischa.
2: Servus, Michi. Servus.
1: Wie geht's dir? Was trinken wir denn heute?
2: Ja, was trinken wir denn da heute in diesem Pub? Wir sind ja heute in Pub-Atmosphäre, in Pub-Laune. Mm. Ja, antialkoholisch, alkoholisch. Genau, das werden wir rausfinden, was uns da heute gustert, sozusagen. Ja. Ja, herzlich willkommen zu Sweet Spot mit Mischa am Mikrofon und
1: Michi.
2: Genau, und wir haben Pub-Atmosphäre geschaffen, weil heute geht es ja irgendwie auch um die Pubs dieser Welt oder dieser Stadt. Und wir haben da zwei Gäste eingeladen, die mit uns im Pub sitzen, und zwar sind das Eva
1: und Moment, Heinz. Da wollte ich dich schon fragen, warum steht da auf unseren Notizen Eva und HZ?
2: Ja, das ist eine gute Frage. Ich glaube, die Frage werden wir gleich weiterleiten an unsere Pub-Gäste. Wir dürfen dabei überlegen, was wir trinken, und lassen mal Eva und Heinz zu Wort kommen. Herzlich willkommen.
3: Hallo.
4: Hallo, hallo.
2: Also warum seid ihr da? Wer seid ihr denn?
3: Ja, also wir sind Eva und Heinz.
4: Und wir machen Pub-Quizze aus Spaß und Leidenschaft.
3: So ist es. Und HZ steht für Heinz, Herz und Herz mit TZ für Schwingungen.
2: Aber du machst da auch Pub-Quiz mit Herz, also auch mit Leidenschaft, mit Liebe. Und es ist sozusagen ein Hobby, das euch jetzt schon einige Zeit begleitet. Also Pub-Quiz, das ist das heutige Thema bei Sweet Spot, und da werden wir euch an die Hand nehmen, wir werden euch mitnehmen und wir werden euch einladen, da mitzumachen. Ich hoffe und denke mir, das wird die interaktivste Sendung bei Sweet Spot ever.
1: Genau, es gibt halt nichts zu gewinnen, es geht um die Ehre. Also trotzdem bitte nicht schummeln. Und ich sage mal nur die Nummer durch: 01 319 09 99 33. Boah, das ist das erste Mal, dass ich es auswendig gewusst habe. 01 319 09 99 33. Jetzt kann es, nach 20 Jahren.
3: Was man aber auch schon machen kann, ist, man kann sich Zettel und Stifte bereitlegen.
2: Guter Tipp, das heißt, die Nummer haben wir mal durchgegeben, Stift und Zettel holen, und wir genießen noch ein paar Takte Pub-Atmosphäre. Also jederzeit anrufen hier bei Sweet Spot 01 319 09 99 33. Man kann diese Nummer nicht oft genug sagen, damit man sich wirklich merkt und einprägt. Ihr findet diese Nummer aber auch online, und Eva und Hütz haben Quizfragen vorbereitet. Aber wir wollen jetzt einmal eigentlich so grundsätzlich wissen, Pub-Quiz, man kennt diesen Begriff. Ich glaube, Wien ist schon auch eine Pub-Quiz-Stadt vielleicht, also viele Lokale, die das anbieten, viele Vereine, oder wo gibt es eigentlich Pub, und was ist denn ein Pub-Quiz?
4: Ja, also Pub-Quizze finden meistens in einem Pub, in einer Bar oder in einem Lokal statt, und man tritt dort in Teams gegeneinander an, sucht sich mal einen netten Teamnamen zusammen aus.
3: Ja, das sind uns schon sehr lustige da sind uns schon sehr lustige untergekommen, wie zum Beispiel die Nixwisser oder Johann von der Aufdeck und so weiter.
2: Das heißt, da ist einmal der erste kreative Punkt, den Teamnamen. Erst einmal die Entscheidung, man muss das gemeinsam entscheiden, und dann einen lustigen Namen finden, weil sonst ist man, glaube ich, unten durch.
3: Nicht unbedingt.
1: Nein, ich war schon mal beim Quiz dabei, wir haben einen recht unspektakulären Namen gehabt, und das hat trotzdem funktioniert.
2: Wie hieß denn deine Truppe?
1: Die gibt es ja immer noch, Team Piano.
2: Und das sind die Leisen, sozusagen. Ne?
1: Nein,
2: Piano,
1: weil
2: Piano.
1: Ja, kann man so nennen, aber wir waren, wie ich noch nicht dabei war, haben sie mal den Platz neben dem Klavier gehabt. Deswegen.
2: Alles klar. Ja. Was gibt es noch zu wissen über?
4: Naja, es gibt dann immer einen Quizmaster, oder in unserem Fall gibt es halt zwei Quizmaster, und es werden Fragen gestellt aus verschiedenen Kategorien. Es gibt aber auch Pub-Quizze, die unter einem bestimmten Motto laufen. Das Handy ist halt wegzustecken und da vertrauen die Quizler auf die Ehrlichkeit der Mitspieler auch, dass man das nicht dabei hat, macht da viel mehr Spaß. Und
2: ja, da geht ja auch ein bisschen um die Ehre, wenn ihr da eine Frage richtig beantwortet, nur weil ich sie richtig erschummle, ergoogle, ist es natürlich irgendwie der Spaß halb. Oder auch die, wie soll man sagen, das Gefühl des Wissens ist ja dann auch halb so stark. Oder?
4: Ja, denke ich.
2: Also. Okay, das heißt, wir laden unsere Hörerinnen ein, diese Geräte wegzulegen, außer sie zum Anrufen zu verwenden.
4: Richtig, genau. Ja, und meistens wird halt dann die richtige Antwort auf einen Zettel geschrieben und am Ende des Quizzes, die dauern meistens so 1 bis 1,5 Stunden, wird der Zettel abgegeben, die Punkte werden zusammengezählt und dann werden die Sieger verkündet und Siegerinnen.
2: Und brauche ich da ein Pub dazu, weil das Pub-Quiz heißt, oder wo veranstaltet ihr eure
3: Pub-Quiz? Also wir brauchen kein Pub dazu, also wir machen das für jeden Anlass und wir sind nicht von einem Pub oder Lokal abhängig.
4: Genau.
3: Wir haben es schon in Schulen gemacht oder zur
4: Geburtstagsfeiern daheim.
3: Geburtstagsfeiern, ja. Selber sind wir dazu gekommen, indem wir angefangen haben, Pubquizze zu besuchen. Mhm. Und ja, und wir machen das fast wöchentlich.
1: Oh, wow. Seid ihr selber so leidenschaftliche Quizzer? Also.
3: Wir haben ein sehr quizfreudiges Team, das regelmäßig diese Quiz besucht.
4: Genau, und wir sind ein sagen wir jetzt einmal, schon immer ganz junges Team. Und wenn dann eine oder einer von uns ausfällt, dann nehmen die ihre Kinder mit. Und das ist dann auch immer besonders spaßig, weil dann ist es auch so generationenübergreifend und hat einen netten Abend gemeinsam.
2: Wie groß ist denn so ein Team? Weil wir immer von Teams sprechen, die müssen sich ja erst finden oder die kommen gemeinsam in so einen Pub oder zu so einem Quiz. Wie groß kann denn so ein Team sein?
3: Also die Quiz, die wir besuchen, sind so mit 6 Leuten maximiert, aber wenn jetzt zum Beispiel eine Gruppe mit 8 Leuten oder 10 Leuten kommt, dann spielt die außer Konkurrenz einfach mit.
2: Ja. Aber schaut man da ein bisschen, dass das irgendwie divers ist, repräsentativ, dass man sagt, Frauen, Burschen, Ältere, Jüngere, vielleicht auch aus der akademischen Welt und nicht aus der akademischen Welt, oder ist es jedem und jeder selbst überlassen, wie sie da das Team zusammenstellen?
4: Also es ist jedem und jeder selbst überlassen, wie sie das Team zusammenstellen, aber es macht, also ich sage einmal, die meisten Quizzes sind so konzipiert, dass es immer ein Vorteil ist, wenn die Gruppen besonders divers sind. Also junge, ältere, verschiedenste, von verschiedensten Richtungen ausgebildet. Also, und das ist eigentlich auch das, was mir sehr gut taugt an einem Pub-Quiz, muss ich sagen.
2: Und wie ihr dazu gekommen seid, habt ihr schon irgendwie nebenbei beantwortet oder vielleicht könnt ihr es nur einmal kurz schildern. Ihr seid zu zweit, ihr seid Best Friends und ihr seid Quizzer und Quizzerinnen.
3: Also wir besuchen Quizze, nehmen teil und machen selber welche, produzieren selber welche. Und angefangen hat es eben mit Lokalbesuchen, wo Quizze stattfanden und da haben sich dann eben Gruppen gebildet und ja, da bilden sich auch Freundschaften und man gerät auch in Kontakt, auch wenn andere Tische Konkurrenten sind, kommt es doch auch zu Freundschaften. Wir haben auch schon mit anderen Teams zusammengespielt, nicht mit unserem eigenen.
4: Genau, weil es ist ja dann auch immer lustig, solange die Auswertung dann rennt, sitzt man ja noch weiter beisammen und dann diskutiert man schon über das, was man da hingeschrieben hat und so kommt man halt ins Gespräch mit den anderen auch.
2: Tischübergreifende Bekanntschaften und Freundschaften und von eurem Team seid ihr beide der harte Kern.
3: Na, da gehören schon noch einige mehr dazu. Ja, passt.

0: It takes two, baby. Und zwar braucht es zwei. Es braucht Eva und Heinz für ein gutes Pub-Quiz. Hier bei Sweetspot ruft an, seid Teil dieser Sendung, macht mit beim Quiz.
1: Und es braucht zwei Moderatoren, Mischa und Michi.
0: Wahnsinn, lauter Duos genau. Hier. Genau, im Duo sind wir besser.
1: Ja, jetzt haben wir schon ein paar Fragen schon beantwortet gekriegt. Und vielleicht haben die aufmerksamen Zuhörerinnen und Zuhörer schon auf der Homepage gelesen, wie sich die beiden nennen, und zwar Synapsenklapsen. So nennt sich ihr eigentlich so oder heißen so eure Pub-Quizzes oder ist das ein Firmenname eigentlich? Oder, und wie seid ihr zu dem Namen gekommen?
2: So nennen wir uns einfach und Eva wird jetzt sagen, wie wir zu dem Namen gekommen sind.
3: Ehrlich gesagt kann ich mich gar nicht mehr ganz genau erinnern, aber
2: ich glaub, auch nicht, darum habe ich ja an dich weitergeleitet.
0: So funktioniert ein Quiz.
3: Ich glaube, wir haben nach einem guten Namen gesucht und dann hat sich das gereimt und dann hat es uns, glaube ich, gefallen, so irgendwie.
0: Also ich habe heute schon eine Rückmeldung bekommen auf die Sendungsbeschreibung hin, auf den Sendungstitel. Dieser Titel ist mega. Also der Titel kommt gut an. Synapsen, Klapsen. Aber das ist jetzt nicht euer Teamname, sondern wirklich, wenn ihr wo ein Quiz anbietet, dann findet man oder sucht man oder nennt man euch Synapsen, Klapsen.
2: Genau.
0: Und ja, das heißt, wie schauen denn solche Fragen eigentlich aus? Also es sind jetzt wahrscheinlich keine Ja-Nein-Fragen, sondern, und es geht wahrscheinlich, also weil wir ja vorher geredet haben, wie schaut so ein Team aus? Ist das divers, durchmischt vom Wissensstand und so weiter? Ich glaube, das sind ja dann oft Fragen, wo man jetzt gar nicht, wo man vielleicht ein Studium sogar hinderlich ist, dass ich überqualifiziert bin für manche Antworten, oder? Oder wie schauen solche Fragen aus?
2: Also es gibt unterschiedliche Fragen, Kategorien. Es können auch Ja-Nein-Fragen durchaus vorkommen. Wir haben da ein paar verschiedene, wie zum Beispiel, was fällt mir da ein? Eine Musikfrage, die kann zum Beispiel so ausschauen, dass man ein Musikstück verkehrt abspielt oder man spielt einen Teil von einer Musiknummer vor. Dann gibt es Fragen wie Anagrammfragen, das werden wir später auch durchgeben. Also es wird später eine Anagrammfrage geben. Dann haben wir Bilderfragen, die sind immer dabei.
0: Außer im Radio wahrscheinlich, wird es schwierig werden.
2: Wird schwer. Ja, wir könnten ein Bild beschreiben, tun wir aber nicht.
0: Schöne Übung, ja.
2: Und wie gesagt, es gibt auch leichte Fragen und auch schwere Fragen. Das ist halt immer so, da überlegen wir immer, ist das jetzt zu schwer, ist das zu leicht? Und das wissen wir immer erst am Ende von einem Quiz.
1: Ja, ich stelle mir das schwierig vor, wenn man ja aus unterschiedlichen Gebieten kommt und man ein gewisses Fachwissen hat. Da ist man ja manchmal betriebsblind oder so und dann weiß man ja gar nicht, ob das jetzt eine schwierige oder leichte Frage ist.
3: Ja, man entwickelt schon ein bisschen ein Gefühl dafür vielleicht.
2: Und das Gute ist, in der Gruppe wird diskutiert und kann man auf schwierige Fragen auch
0: draufkommen. Im Gespräch, in der Regel. Wie lange hat man denn in der Zeit? Ist das so eine Minute, zwei Minuten, die man da zum Nachdenken bekommt? Oder?
3: Das dauert ungefähr so lang wie ein Lied. So lange hat man Zeit und halt länger.
0: Stimmt, also Musik ist auch ein großer Teil von Pub-Quiz.
2: Ja, meistens. Okay. Bei uns auf jeden Fall auch. Ja. Und Musik, die hat immer auch mit der Frage zu tun oder umgekehrt. Wir werden jetzt gleich ein Beispiel zum Aufwärmen bringen.
0: Ja, und die Leute da draußen sind nach wie vor aufgerufen, anzurufen unter 01 für Wien 319 09 99 33. Ich würde mich freuen, wenn jetzt dann schön langsam das Telefon hier blinkt, denn es klingelt ja nicht, sondern es blinkt und dass wir dann einen Anrufer oder Anruferin dran haben, die sich ja über diese Quizfrage dann drüber traut.
3: Ja, ich stelle mal so eine Frage, wie die bei uns ausschauen könnte. Und das wäre, also erste Frage, wie nennt man eine Hybride zwischen Mandarine und Orange? Und dazu die passende Musik.
0: wo die Anrufer, die potenziellen Anruferinnen jetzt nachdenken können, anrufen können und dann hoffentlich eine Lösung
3: bringen können. Genau, es ist Musik genauso wichtig wie die Frage. Also vielleicht erkennen die ein oder andere auch, wer hier abgespielt wird, welche Band das ist.

Es gibt nach wie vor die Chance anzurufen hier bei Radio Orange Sweet Spot, die Pub-Quiz-Sendung mit Synapsen klapsen. Also traut euch, greift zum Hörer, sagt man das noch, Hörer, greift zum Smartphone und ruft an unter 01 319 09 9933.

0: Jo, hier wieder zurück bei Sweet Spot, der supersten Sendung auf Radio Orange. Hier das freie Radio. Also sollen wir den freien Radiobeitrag einmal noch erwähnen?
1: Gern. Also unterstützt das freie Radio in Wien mit einem freien Radiobeitrag und da findet ihr mehr Infos unter o94.at/frb, also freier Radiobeitrag, denn Radio Orange ist gerade in einer prekären Situation, fördertechnisch, und wir würden sehr gerne noch sehr lange weitermachen und Quizze anbieten und Quizze besprechen, Fragen beantworten. Und zwar würde ich gerne die Frage beantwortet haben, bevor wir das jetzt dann auflösen. Wir geben euch jetzt nämlich da draußen noch 10 Sekunden Zeit. In der Zwischenzeit könnt ihr, Eva und Heinz, beantworten, ist die Mehrzahl von Quiz wirklich Quizze?
2: Ja, das ist schwierig.
1: Oder also man findet
2: verschiedene Varianten. Ich habe Quizze schon entdeckt. Mhm. Ja. Andere Quellen sagen nur Quiz. Die Quiz ist die Mehrzahl. Ja. Ah, okay. Aber ich habe auch schon die Quizze irgendwo entdeckt.
1: Ja, Michi, du hast vorher, glaube ich, noch ein anderes Pluralwort gesagt, oder? Die Quiz. Quizzes. Nein, was? Oder vielleicht war es
2: Quizzes ist sicher ganz falsch.
1: Aber wir bleiben auch hier neutral und frei. Ihr dürft die Plural verwenden, wie ihr möchtet in diesem Fall. Ja, Michi, dann...
0: Ja, nachdem niemand angerufen hat, das war jetzt auch, vielleicht hat es wer erkannt, die Musik, oder vielleicht hat wer den Connex hergestellt zwischen der Frage mit der Mandarine und Orange. Das war jetzt eine Wiener Band und die hat My Ugly Grapefruit, nein, My Ugly Clementine geheißen.
1: My Ugly Mandarine eigentlich, ne? Also Clementine Mandarine ist wahrscheinlich auch wieder eigentlich, da wird man dann schon sehr genau als Quizmaster oder Quizmasterin. Wäre Clementine richtig, wenn ihr Mandarine sucht als Antwort?
0: Nein, weil das ja ein Hybrid ist.
1: Aha.
0: Das war ja die Frage, ein Hybrid aus Mandarine und Orange, das kann ich beantworten.
1: Oh, okay,
0: ja. Da kannst du ja nicht die Antwort geben, was schon der Frage.
1: Ja, ich oute mich auch gern. Ich bin eigentlich ich gehe nicht gerne zu einem Quiz.
0: Nicht?
1: Weil dann immer die anderen vielleicht nicht merken, aber ich merke es wie, was gibt es denn für ein Wort außer dumm? Wie unfähig ich oft bin, Hausverstand.
2: Ich würde es unkonzentriert nennen.
1: Unkonzentriert. Du meinst, weil die Kellnerinnen immer vorbeigehen und ich irgendwie, was ist das nächste Getränk, das ich zu mir nehme?
2: Zum Beispiel.
1: Ja. Ich sage, Pubquiz ist ein Pubquiz für euch zu organisieren einfacher, wenn die Menschen Alkohol konsumieren oder wenn sie eher nicht Alkohol konsumieren?
3: Das ist ganz egal.
2: Das ist ganz egal. Also, wir können einmal erzählen, wie unsere Quiz entstehen. Da setzen wir uns in einem Lokal zusammen und alles in allem dauert die Produktion von so einem Quiz circa, ja, man kann sagen, mit allem drum und dran 6 Stunden. Mhm. Aber im Lokal sitzen wir nur 4 Stunden oder 4,5 und haben am Ortstrom Gaudi, wie man es schon so schön sagt in Wien. Und ja, und da überlegen wir halt, ist zuerst die Frage da oder zuerst die Musik, je nachdem, das ist dann verschieden.
3: Genau, wir überlegen uns auch schon ein bisschen, wenn wir wissen, für welches Publikum das ist, wie wir die Fragen zusammenstellen. Und dass wir eben verschiedene Kategorien haben, dass aus verschiedensten Themenbereichen was dabei ist. Und es ist einfach sehr spaßig, immer dann auch die Musik oft zu den Fragen zu finden, weil wir darauf schauen, also uns ist aufgefallen, dass die Pubquizzes, die wir besuchen, dass da sehr oft Bands gespielt werden mit männlichen Stimmen, sehr viele Männerbands, und uns ist an uns selber aufgefallen, dass wenn wir eins machen und nicht darauf achten, dass wir dann auch sehr schnell dabei sind, dass wir auf einmal nur männliche Bands und männliche Sänger haben. Und deshalb ist es uns immer wichtig, dass wir ausgewogen Frauen- und Männerstimmen an den Mikrofonen haben dazu. Cool. Das heißt, bei uns ist es wirklich ganz strikt 50-50.
1: Also fair, nachhaltig, ausgewogen, da schaut sie schon auch drauf.
3: Wir versuchen Wir versuchen einfach, dass die Frauenstimmen hier nicht untergehen. Mhm.
2: Okay. Da wird eine Stricherliste gemacht und es haut eigentlich immer hin. Mhm. Und wir haben das auch für diese Sendung so vorbereitet, die Musik, damit das auch ausgeglichen ist.
1: Weil bei dieser Auflösung jetzt, Clementine, My Ugly Clementine, da war ja der Name oder die Lösung oder der Lösungshinweis nicht im Liedtitel verpackt, sondern im Bandnamen. Das heißt, es gibt beide Varianten.
3: Genau. Also manchmal ist es auch nur der Inhalt, der
1: gesungen wird. Ach so, in den Lyrics, so kenne ich das, dass man eigentlich so genau hinhören muss, worüber, was singt der oder die so. Und dann kommt man über Umwege vielleicht drauf auf die.
0: Genau. Ach so, aber das weiß man halt vorher nicht so genau, ob es jetzt mit dem Bandnamen oder mit dem Titel oder.
3: Genau, das weiß man nicht. Das ist dann auch die Aufgabe.
0: Ja, ja.
2: Dann würde ich sagen, wir gehen in Medias Res.
1: Ich würde auch sagen, also ich habe mich jetzt durchwegs angefixt. Also ich würde gerne weitere
3: Beispiele. Was bei uns auch
1: noch wichtig
3: ist, glaube ich, zu sagen, wir schauen auch das von der Musik her, also das dauert dann manchmal eben ein bisschen länger, weil wir auch verschiedenste Genres von Musik dabei haben wollen. Und,
1: also es darf auch mal ein Schlager sein?
3: Darf auch ein Schlager
2: auf
3: sein.
2: Auf jeden Fall.
3: Ja, und der Hip-Hop.
1: Black Metal, Death Metal.
3: Ja, auch. Also wir schauen, dass es möglichst unterschiedlich ist. Okay. Dass für jeden und jede eventuell was dabei ist.
1: Mhm. Also man ist schon auch ein bisschen DJ bei so einem Pub-Quiz, oder? Wenn man da mit Musik arbeitet oder mit Musik unterwegs ist.
3: Genau, und das soll ja auch einen Spaß machen. Und wenn man jetzt nur Lieder spielt, die niemand kennt, ist es vielleicht nicht so lustig, aber wenn man nur Lieder spielt, die alle kennen, ist es auch nicht lustig. Also es ist schon ein bisschen eine Herausforderung.
1: Okay, liebe lustige Leute da draußen, wir wollen euch wieder einladen, mitzumachen bei der nächsten Runde.
0: Genau. Und jetzt wird es nämlich interaktiv, wie der Heinz schon angekündigt hat.
1: Noch interaktiver.
0: Ich weiß nicht, hat man das schon mitgekriegt? Einen Zettel und einen Stift bereitlegen. Und jetzt müsstet man aufschreiben, bitte alle Zuhörerinnen und Zuhörer, Folgendes aufschreiben. In Großbuchstaben, nein, das ist nicht so wichtig, oder wahrscheinlich? Frisch bringt A. Also frisch bringt A. Und es gibt dann später nämlich eine Aufgabe dazu. Genau.
2: Und jetzt kommt eine andere Art von Frage. Wir bringen jetzt gleich einen Ausschnitt aus einem Oscar-prämierten Film zum Zuhören. Und wir wollen wissen, aus welchem Film ist dieser Ausschnitt? Und ihr hört jetzt den Ausschnitt und dann den Musiktipp dazu.
4: Anyway, like I was saying, shrimp is the fruit of the sea. 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
0: Bravo, bravo, wir haben bereits einen Anrufer oder Anruferin, noch bevor der Hinweis mit der Musik gekommen ist. Hallo, du bist jetzt live auf Sendung. Wen haben wir denn in der Leitung?
5: Das ist der Hannes.
0: Hallo Hannes. Mischa, kannst du die Musik ein bisschen leiser drehen, genau. Dann verstehen wir den Hannes ein bisschen besser. Hannes, du hast hoffentlich die richtige Lösung für die Frage.
5: Also da bin ich mir hundertprozentig sicher. Den Film habe ich schon 50 Mal geschaut. Das ist Forrest Gump.
0: Ah, sehr gut.
5: Und das ist der Baba. Der Baba, der immer erklärt, was man mit den Shrimps alles machen kann.
0: Sehr gut, sehr gut. Und weißt du zufällig auch, wie die Musik, die wir jetzt im Hintergrund hören, wie die heißt? Das wäre der weitere Hinweis drauf gewesen.
5: Die habe ich jetzt nicht gehört.
1: Ah, dann okay. Hören wir ganz kurz rein.
5: Ja.
0: I wanna run away, ja.
1: Jupp, das ist ein ganz guter Hinweis, ja.
5: Mit Musik kenne ich mich leider nicht so.
0: Okay. Aber das aber Run wäre wahrscheinlich der Hinweis gewesen, oder? Es war die Lighthouse-Family.
5: Run, Forest, Run.
0: Ja, genau.
1: Ja, was sagen unsere Quizmaster und Quizmeisterin Eva und Hütz?
6: Perfekt.
2: Hervorragend. Vielen Dank.
1: Applaus.
2: Für den ersten Anruf.
5: Dankeschön, danke, viel Spaß.
0: Super. Ich gratuliere, du hast nichts gewonnen, aber du warst jetzt live auf Sendung. Super.
5: Das war mir eine Ehre.
1: Danke fürs Anrufen.
0: Danke,
1: Wir machen dann gleich weiter mit der nächsten Runde.
5: Servus.
0: Ciao.

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0: Well, we're Tom and Rob from No Means No. A couple of Canucks here in old Europe.
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3: Ja, wenn das die No Means No schon sagen, dass wir die beste Sendung haben.
4: Muss es ja stimmen. Und mir ist da gerade ein Konzerthinweis eingefallen, und zwar Dead Bob, das ist die Band von dem Schlagzeuger, der ist noch on Tour, obwohl die beiden ja schon älter, aber gut in Schuss sind, und der kommt am 14. Oktober nach Wien ins Chelsea. Ich glaube, da kann man auch ganz gut darauf hinweisen. Ist das Chelsea ein Lokal, wo man Pubquiz abhalten könnte, oder ist das eher wirklich nur für Musik, oder hat das auch... Du warst ja schon mal in Chelsea so.
5: Ja, ich war schon oft im Chelsea, aber das ist eher fürs Fußballschauen.
4: Ja, okay. Ja. Und ist Sport, Fußball eine Kategorie, die spannend ist, interessant, oder ist das eher so ein bisschen abgedroschen?
5: Kann vorkommen.
4: Ja, liebe Hörerinnen und Hörer, ihr habt es gesehen, es tut nicht weh, wenn man hier anruft. Es macht sogar Spaß. Also Hannes hat eine Frage, die... richtig beantwortet, ohne eigentlich den Musiktipp schon gehört zu haben. Also ein sehr gescheiter Bursch. Und wir hoffen auf weitere Anrufer und Anruferinnen. Ich würde sagen, in Media Res gleich weitere Quiz-Fragen und Quizrunden. Also ich bin jetzt richtig begeistert.
6: Jetzt wird es ziemlich schwierig. Also jetzt wird es ein bisschen schwieriger noch, weil jetzt kommen wir zur Anagrammfrage. Da müsste man die Buchstaben, die der Michi vorher durchgegeben hat, dieses Frisch bringt A, so vertauschen, dass sie zu folgendem Satz passt. Mhm. Und zwar lautet der Satz: Frisch bringt Anneliese die Blumen dorthin und stellt sie unter die.
3: Also, ach so.
4: Das ist eine Anagrammfrage auf Basis von diesen Frisch bringt A.
6: Ja.
4: Und dann gibt es, auf diesen Satz soll man kommen.
6: Genau,
4: mit diesen Buchstaben.
6: Die Buchstaben kannst du dann nach dem Die setzen. Also, und wo stellt sie diese Blumen drunter?
3: Ah.
6: Und ich lese den Satz vielleicht noch einmal vor.
4: Ja.
6: Frisch bringt A, ne Lise, die Blumen dorthin und stellt sie unter die.
5: Man vertauscht jetzt die Buchstaben so, dass ein sinnvolles Wort rauskommt, und die Musik gibt wieder einen Hinweis. Ich denke, dieses Lied wird nicht so bekannt sein, aber wenn man
6: hinhört,
5: den Text erkennt, es gibt einen Hinweis.
4: Das heißt, das ist auch gleichzeitig eine Übung, wieder mal bewusst und genau Musik zu hören.
6: Ja.

0: Ein kleiner Hinweis noch, die Lösung ist ein einziges Wort, das da am Satzende hinpasst.
1: Also anrufen unter 01 319 09 99 33.

0: Mischa, hast du schon was rausgefunden? Ich stehe komplett auf der Leitung. Ich habe alle Buchstaben durchgewürfelt.
1: Ich stehe ja auf der Leitung. Ich hoffe, die Hörerinnen stehen nicht auf der Leitung. Ja. Wobei, ich mache es euch einfach, ihr da draußen. Ihr dürft auch anrufen, wenn ihr es nicht wisst.
0: Ich habe nur irgendwas mit Graveyard in der Musik.
1: Genau, das war jetzt am Schluss noch ganz gut zu verstehen. Graveyard.
0: Ja,
1: und Blumen. Blumen haben wir im Satz, oder, Anneliese?
0: Frisch sprengt. Hirsch geht sich auch nicht aus.
1: Hirsch?
0: Nein, dann fehlt ein zweites H.
1: Ich glaube, an dieser Frage sind schon viele gescheitert. Ihr seid übrigens hier bei Sweet Spot mit der Pub-Quiz-Sendung, mit Synapsen Klapsen, mit unseren Gästen Eva und Heinz, die uns hier die Nerven rauben, weil wir nichts wissen.
0: Ich möchte das unbedingt nur lösen.
1: Ja, sollen wir euch allen und dir mich in der Zeit geben?
0: Ja, unbedingt.
1: Und vielleicht in der Zwischenzeit noch eine weitere.

0: bist du bei uns an der richtigen Stelle.
1: Sehr gut. Super.
2: Okay, wir lassen das Anagramm noch ein bisschen sinken und setzen. Wir haben den Frisch bringt A und wir haben den Satz hier bei uns stehen und wir denken noch ein bisschen drüber nach. Machen aber jetzt mit der nächsten Runde weiter. Was habt ihr denn noch vorbereitet für uns und unsere Hörerinnen, die hoffentlich jetzt noch in den nächsten 20 Minuten fleißig anrufen?
3: Wir haben jetzt noch was Besonderes mitgebracht. Und zwar haben wir uns gedacht, vielleicht könnte das auch gut im Radio funktionieren. Und zwar einen sehr berühmten Song, einen englischen sehr berühmten Song, haben wir im Dialekt übersetzt. Und da würden wir so ein paar Passagen jetzt vorlesen.
2: Ja.
3: Und zwar auch, wie sagt man da, interdialektuell, also auf Tiroler Unterlandlerisch und auf Wienerisch.
2: Also du bist die Tirolerin?
3: Genau.
2: Und der Heinz ist der Urwiener.
3: Der Heinz ist der Urwiener.
0: Als geborener Wiener natürlich.
3: Genau. Wir Favoriten sogar, oder?
0: Favoriten aufgewachsen, aber geboren in Herneus.
2: Herneus ist alles.
3: Jo. Ja. und ja, wir lesen jetzt im Dialekt vor. Ja. Ich eine Zeile auf Tiroler Unterlandlerisch, Heinz auf Wienerisch und zum Schluss, die letzten vier Zeilen sind dann sozusagen, so viel kann man vorwegnehmen, das ist der Refrain von dem englischen Lied.
0: Also. Nach diesem Text kommt wieder ein Lied, das einen Hinweis gibt und nach diesem Lied könnt ihr wieder anrufen und ganz am Schluss werden wir es natürlich auch auflösen.
4: Achso, es wird ein Lied gesucht, aber das Lied, das wir dann spielen, ist nicht das gesuchte
2: natürlich
4: Lied.
2: Natürlich, sondern ein Hinweis.
0: Ein Hinweis.
2: Wahnsinn, das ist ja total verschachtelt.
3: Ja.
0: Das hat uns große Mühe bereitet.
4: Genial.
3: Also wir fangen an, ja. Da hat es Nächte gegeben, da war der Wind so kalt.
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0: So, wir haben eine Anruferin und zwar Martina. Herzlich willkommen bei uns in der Show, Martina.
1: Hallo.
2: Hallo.
1: Und schönen Abend.
0: Schönen Abend wünschen wir dir
1: und
0: auch.
1: Ich hoffe, ich weiß die richtige Lösung.
0: Hoffen wir auch. Also, da geht es um alles oder nichts.
1: Ich würde tippen für Celine Dion, It's All Coming Back to Me Now.
3: Oh, ja, fantastisch. Wow. Bravo.
1: Das ist doch
0: Applaus.
1: Das war auch ein Gemeinschaftsprojekt.
0: Okay, also ihr habt ein Team
1: genau.
0: Gebildet.
1: Ah, wir haben ein Team gebildet, wie im Pubquiz.
2: Ah, super, sehr ja. Gut. Martina, ja, von wo rufst du an?
1: Ja, ich rufe aus Tirol an.
2: Aus Tirol, du hast den Tiroler Part verstanden.
1: Ja. Wir haben den Tiroler Part verstanden.
4: Den Wiener hoffentlich auch.
1: Und die Wiener hoffentlich auch.
0: Ich habe den gar nicht so unterschiedlich gefunden. Ich glaube, wenn man euch freireden hört, würde das viel unterschiedlicher wahrscheinlich klingen. Gell? Aber wie kannst du den Weg noch ein bisschen, also ich bin sehr froh, dass es da draußen gescheitere Leute gibt, wie mich anscheinend. Wie seid ihr auf diese Lösung gekommen? Wie beschreibe ein bisschen den Weg? Ich denke mal, ihr habt so diese Sätze gehört und dann Back to Black von Amy Winehouse und plötzlich bist du bei Celine Dion. Wie geht das?
1: Wir haben bei den Lyrics reingeschaut bei Celine Dion und dann haben wir das Lied gleich rausbekommen. Aber es war, wie gesagt, Gemeinschaftsarbeit.
0: Wunderbar.
1: Aber es hat geklappt.
0: Bist du eine eifrige Pubquiz-Geherin? Gibt es das in Tirol überhaupt?
1: Nein, eigentlich nicht.
0: Nein?
1: Nein, bin keine. Aber es ist spannend.
0: Ist schon vielleicht was Spannendes,
1: gell? Vielleicht mache ich das sogar mal.
0: Ja. Ich würde da empfehlen, im Namen von Heinz und Eva, dass du das selber organisierst da draußen in Tirol, oder? Das ist doch eine gute Idee, das Pubquiz organisieren.
1: Leider nicht mehr so eine gute Verbindung.
2: Aber
1: ich war ganz schlecht leider. Aber ich wünsche euch noch einen schönen Abend.
0: Ja, danke für den Anruf und toi, toi, toi. Schöne Grüße nach Tirol.
1: Danke, wiedersehen.
2: Ja, ciao.
0: Wunderbar.
2: Das war die entfernteste Anruferin bisher ever bei Sweet Spot, glaube ich, aus Tirol. Nein, super. Einmal haben wir aus Amerika wen gehabt.
0: Genau.
2: Super, Martina, gratuliere.
0: Wir haben
2: immer noch mit der vorigen Frage, man frisch bringt auch.
0: Genau, man darf auch immer noch anrufen und dem Michi diese Antwort wegschnappen. Also immer noch anrufen unter 01 319 09 99 33. Vielleicht ist ja der Anreiz, doch, müssen wir den Anreiz erhöhen. Vielleicht kann man ja sagen, ihr dürft einmal vorbeischauen bei einem Pubquiz, das Heinz und Eva organisieren. Vielleicht ist das so ein Anreiz. Wo sieht man euch denn die nächsten Male? Gibt es da sogar so Termine, die man ankündigen könnte, wo ihr in den nächsten Tagen, Wochen, Monaten unterwegs seid?
4: Nein, wir machen das auf Anfrage. Wir sind eher Pubquiz-Teilnehmer.
0: Ah ja, okay. Und wie würdest du das einschätzen? Wie viel lernt man dadurch dazu? Also wenn man es jetzt vergleicht mit klassischer Schulbildung, Unterstufe, Oberstufe, Studium. Also wenn ich da ständig mit Fragen, Antworten aus verschiedensten Kategorien unterwegs bin, dann lerne ich eigentlich total viel dazu, oder? Ihr seid jetzt eigentlich die gescheitesten Menschen aus Herrn Neuss. Und wo wohnst du, Eva, in welchem Bezirk?
5: Ja, wir waren immer schon die gescheitesten.
0: Also Pubquiz bildet. Wenn man sich darauf einlässt. Ich glaube, ich muss
4: es kommt vor, dass eine Frage wieder vorkommt und dann denkt man, die Frage war doch schon einmal da. Ja. Aber, und es fällt uns nicht ein.
5: Also nein, überhaupt nicht.
2: Ich habe auch schon ein paar Mal jetzt, wo mitgemacht bin, noch gar nicht gescheit, aber eigentlich.
4: Aber es ist auf jeden Fall gutes Training.
0: Ja. Und man kann euch anfragen. Also es gibt eine Webseite oder es gibt eine E-Mail-Adresse oder ein Telefon, also Synapsenklapsen ist der Name. Ihr habt auch ein Logo, das seht ihr auch auf unserer
4: Ja, wir haben auch eine E-Mail-Adresse und wenn man jetzt Interesse hat, ein Pubquiz zu veranstalten mit uns, dann kann man uns schreiben unter synapsen.klapsen@gmx.at.
2: Ah, super. Und wir müssen kurz unterbrechen, weil wir haben wieder einen Anruf bekommen. Hallo, du bist live auf Sendung bei uns. Hast du vielleicht die Antwort
0: auf das Anagramm?
6: Hallo. Ja, hallo, ich bin Lena. Ich habe vielleicht die Antwort auf das Anagramm, ja? Wenn ich nichts übersehen habe, ist es vielleicht die Grabschrift. Grabinschrift.
2: Grab-Inschrift, das geht sich aus. Ich habe schon Grabtisch und alles probiert. super. Stimmt das?
5: Okay. Ja, super.
0: Bravo.
5: Ja,
0: Applaus.
2: Super. Wie war der Name jetzt nochmal?
1: Lena.
2: Lena, ja. Lena, super gemacht.
0: Lena echt, hat danke. Das Anagramm gelöst. Seid ihr da jetzt selber überrascht, dass da jemand so reinbuhrt noch gegen Schluss und das Anagramm auflöst?
4: Also ja. Ich finde es hervorragend, dass überhaupt angerufen wird, ja, weil Anruf in einer Radiosendung live, ja, ist ja oft auch mit Hemmungen verbunden. Mhm. Ja, also ich finde es großartig und noch großartiger finde ich es auch, dass die Lösungen richtig
2: ja,
4: sind.
2: Super, super Lena, super gemacht. Aber woher rufst du an?
1: Aus Wien.
2: Aus Wien.
0: Und bist du eine eifrige Quizgeherin oder vielleicht sogar Organisatorin?
1: Gar nicht so Pub-Quiz-Geherin, aber Anagramme sind ganz viel auch im Standardrätsel. Das mache ich sehr gerne.
2: Ah, okay. Ja, stimmt.
0: Na schau. Cool. Das heißt, man kann sich da breit weiterbilden aus Tages-, Wochenzeitungen, so Anagramme zusammen basteln und dann weiß man auch eure Lösungen. Gibt es da irgendwann einmal einen Moment, wo ihr sagt, jetzt sind alle Fragen gestellt oder ist das eigentlich ein Open-End?
5: Das ist ein Open-End, würde ich sagen.
4: Das ist ein Open-End, also es kommen immer wieder neue Fragen und Antworten herein und Ideen und wir haben so ein Pub-Quiz-Pool auch, wo diese Ideen hineinkommen und dann überlegen wir auch gleich, welche Musik könnte man dazu spielen oder man hört ein Musikstück, das einem gefällt und denkt sich, boah, die ist super, diese Nummer und da findet man sicher eine tolle Frage dazu.
0: Mhm. Wunderbar. Okay. Ja, danke Lena für den Anruf. Bleibt dran bei Synapsen Klapsen. Man kann Heinz und Eva anfragen, dass man vielleicht einmal ja, privat, oder? Hochzeiten oder Geburtstage, Namenstage.
4: Zu den verschiedensten Anlässen.
0: Ja. Anfragt, ein Pub-Quiz zu organisieren. Super. Danke für deinen Anruf.
2: Danke.
0: Und noch einen schönen Abend. Genieß den Erfolg.
4: Bis bald. Ciao. Ich würde vorschlagen, ich glaube, diese Zeit haben wir noch, dass wir diese Nummer von der Celine Dion noch spielen.
2: Ja, das können wir gerne spielen.
0: Die Lösung, die Auflösung.
5: Die Auflösung,
2: ja, genau. Stimmt. Ich habe eine Frage. Ja. Also wenn die Martina jetzt aus Tirol sagt, sie hätte gerne da ein Pub-Quiz bei ihr beim Dorfwirt oder
5: keine Ahnung. Da wird man sofort hinfahren.
4: Auf jeden Fall. Also ich bin auch schon aus anderen Gründen nach Kufstein gefahren.
2: Okay.
5: Ja, und ich sowieso. Ne?
2: Super. Okay. Also unter wie war die E-Mail-Adresse?
5: synapsen.klapsen@gmx.at.
2: synapsen.klapsen@gmx.at.
0: Genau. Meldet euch bei Eva und Heinz. Ich bin froh, dass da auch ohne Alkohol die Leute noch so mutig geworden sind und anrufen.
2: Das weißt du gar nicht.
0: Ist ja mal nüchtern geklungen, also da will ich Ihnen jetzt nichts unterstellen.
2: Okay,
0: danke, liebe Eva, danke, lieber Heinz, für euren Besuch. Es war eine sehr lehrreiche Sendung, sehr spannende Sendung. Haben wir noch was offen?
4: Wir danken.
0: Wir haben eigentlich nur noch die Musik offen.
4: Danke, dass wir hierher kommen durften. Ja.
0: Wir danken für ein Radio-Pub-Quiz. Also ich war schon sehr aufgeregt und sehr gespannt, wie man das lösen wird, Pub-Quiz in ein Radioformat zu bringen. Und das haben wir, glaube ich, ganz gut gelöst. Und wir schließen diesen Beitrag mit Celine Dion. It's all coming back to me now.
2: Danke allen Zuhörerinnen und Zuhörern und allen Anruferinnen und Anrufer.
5: Tschüss, bye.
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Willkommen bei einer funkelnagelnden Ausgabe von Radio Risotto, heute am Mittwoch, den 19. August 2026, mit DJ Pedro heute und Aka Peter Dworski. Und natürlich unter dem Slogan für unerschrockene Hörer und Hörerinnen, die sich unsere Musik antun wollen. Heute wird nicht viel gequasselt, heute wird Musik gemacht, Musik gespielt. Was werde ich nach der nächsten Nummer verraten?

Der vollständige Slogan unserer Sendung von Radio Risotto auf Radio Orange 94.0 lautet: ein Mix unkonventioneller Musik für unerschrockene Hörerinnen und Hörer. Ja, und heute darf man auch wieder nicht erschrecken, wenn ich Musik auflege wie folgt.

Es geht wieder um ganze Alben, um komplette, nein, komplette eben nicht, weil ich zwei Alben spiele, nämlich als erstes John McLaughlin mit Devotion und als zweites dann Breakfast Epiphanies von Kate Moss. Logischerweise geht sich das zweite Album dann nicht mehr zur Gänze aus, sondern nur mehr ein paar Nummern davon. Ich werde ja heute deswegen nicht allzu viel reden, da meine Stimme umgeschlagen hat. Das kann schon mal passieren. Ich mache jetzt seit 1999, also doch schon seit 27 Jahren Sendung, und da kann die Stimme schon einmal auch versagen. Das heißt, ab jetzt gibt es nur mehr Musik mit John McLaughlin und Kate Moss.

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2: Schönen guten Abend, liebe Zuhörer und Zuhörerinnen bei der Pink Voice Beratung und Infosendung. Es begrüßt euch einmal euer Moderator Konrad Müller und Magister Thomas Fröhlich. Hallo, grüß dich, Thomas.
3: Hallo, schönen guten Abend.
2: Schönen guten Abend, Thomas. Wie geht's dir heute?
3: Ja, der Sommer ist vorbei. Die Urlaubsreserven sind schon fast aufgebraucht. Also so gesehen.
2: Schon wieder. Wie ganz war im dein Urlaub eigentlich, wenn du was erzählen willst? Du warst ja jetzt 4 Wochen in Urlaub.
3: Genau. So Österreich-Urlaub und im Haus gewesen. Es war sehr erholsam, sehr abwechslungsreich und trotz der Hitze eigentlich ganz angenehm, weil 40 Grad im Garten sind anders als 40 Grad in der Stadt. Ja, da kann man es dann besser aushalten.
2: Da kann man es, glaube ich, ist ein bisschen besser, ja.
3: Genau, na, es war alles okay.
2: Okay, freut mich. Du, Thomas, wir haben heute wieder eine Fallgeschichte. Würdest du die uns vorlesen? Um was geht es heute in der Beratungssendung?
3: Genau, also vielleicht vorweg sozusagen, der Betreff von unserem Radiohörer war, wenn der Traum vom schwulen Sommerurlaub zum Leistungsdruck wird. Der Günther hat uns geschrieben und ich kann das kurz vorlesen. Er schreibt im Liebes Pink Voice Team: Ich bin 29 Jahre alt, schwul und komme gerade von einem Urlaub zurück, auf den ich mich ziemlich gefreut hatte. Ich war in mehreren europäischen Städten unterwegs, die als schwule Hotspots gelten. Mit Bars, Clubs, Saunen und allem, was man sich als alleinreisender schwuler Mann so vorstellen kann. In meinem Kopf hatte ich mir ausgemalt, dass ich mich dort endlich einmal richtig ausleben würde. Ohne Alltag, ohne Verpflichtungen, ohne Menschen, die mich kennen. Ich wollte Männer kennenlernen, Sex haben, vielleicht ein paar aufregende Geschichten erleben und am Ende mit dem Gefühl nach Hause gekommen, das war mein Sommer. Ganz so ist es dann leider nicht gekommen. Ich hatte zwar Begegnungen und auch Sex, aber vieles fühlte sich weniger leicht an, als ich es mir vorgestellt hatte. Ich war ständig irgendwie damit beschäftigt, ob ich attraktiv genug bin, ob ich mithalten kann, ob ich beim Sex funktioniere und ob ich die Erwartungen der anderen, des anderen erfülle. Gerade in Situationen, die eigentlich schön hätte sein sollen, war ich plötzlich sehr mit mir selbst beschäftigt. Manchmal hatte ich das Gefühl, dass ich nicht einfach Sex habe, sondern eine Art Prüfung ablege. Und je mehr ich mir vorgenommen hatte, dass dieser Urlaub etwas Besonderes werden muss, desto weniger konnte ich ihn genießen. Zurück zu Hause merke ich nun, dass mich das Ganze mehr beschäftigt, als ich erwartet hätte. Ich bin nicht enttäuscht, nicht über den Urlaub, sondern mehr über mich selbst. Und ich habe seitdem beim Sex bzw. bei der Selbstbefriedigung immer wieder Schwierigkeiten, eine Erektion zu bekommen oder zu halten. Es funktioniert manchmal, aber nicht mehr so zuverlässig wie früher. Jetzt frage ich mich, habe ich mich im Urlaub einfach überfordert? War da viel zu viel Erwartungsdruck, zu viel, ich muss mich jetzt ausleben? Oder kann es sein, dass ich mir durch diese Erfahrungen eine Art sexuellen Leistungsdruck mit nach Hause genommen habe? Ich weiß, dass eine Erektion keine reine Willensleistung ist. Trotzdem ertappe ich mich dabei, dass ich beim nächsten Mal schon vorher denke, hoffentlich klappt es diesmal. Und genau dieser Gedanke macht es natürlich auch nicht leichter. Mich würde ja interessieren, wie ihr das einschätzt. Kann eine solche Urlaubserfahrung tatsächlich noch länger nachwirken? Und wie kann ich wieder zu einem entspannteren Zugang zu meiner Sexualität finden, ohne mir gleich das nächste Ziel zu setzen, das ich unbedingt erreichen muss? Liebe Grüße, ein etwas ernüchterter Urlauber, euer Günther. Ja, das war die Anfrage von Günther und eigentlich hat er schon ganz viele Antworten mitgeliefert, wo ich mir am Anfang gedacht habe, da brauche ich ja gar nicht so viel zurückschreiben oder so viel Neues besprechen, weil er eh auch Fragen hineingeschrieben hat und damit eh schon ziemlich den Nagel auf den Kopf trifft. Wie ist das bei dir angekommen, Konrad, wenn du diese Geschichte hörst?
2: Ja, ich finde auch fast das Gleiche wie du, was du gesagt hast, dass er schon viele Fragen mit reingeschrieben hat und vielleicht auch selbst irgendwie beantwortet hat. Aber meine erste Frage wäre, ja, der Günther ist ja in Urlaub gewesen, war schön und hat einen schönen Urlaub, hatte auch Sex. Aber ist das schon ein Problem, wenn man dann enttäuscht ist? Ist das dann schon ein Problem?
3: Na, offensichtlich.
2: Von den Urlaub. Aber ich finde das ja nicht. Er hatte da, er hat doch schöne Zeiten, höre ich hinaus.
3: Er hat jetzt nicht hineingeschrieben, leider, wie lange er weg war. War das jetzt 8 Tage, also eine Woche, 10 Tage, 14 Tage? Das kann ich aus dem Brief nicht herauslesen. Er hat, und ich habe den Brief ein bisschen verändert, damit es anonymisiert ist. Er hat ja dann
2: natürlich,
3: auch genauer,
2: natürlich.
3: Er hat dann genauer geschrieben, in welchen Städten er war und in Sitges und in Barcelona und so weiter. Er hat also das mehr herausgehoben und was er sich sozusagen auch urlaubsmäßig an diese Städte drangehängt hat und eben auch das Erleben als schwuler Mann. Und ja, du hast schon recht, es muss nicht immer alles ein Problem sein. Nur ich denke immer, mein Gegenüber definiert auch ein Stück weit mit, was belastet ihn und was ist für ihn ein Problem. Und wenn sich jetzt so darstellt, dass der Wunsch, den er sich da erfüllen wollte, die Erwartungen, mit denen er weggefahren ist, er ist offenbar alleine weggefahren, ohne Freunde oder ich weiß auch gar nicht, ob er einen Partner hat. Ich nehme eher an, dass er jetzt keine fixen Partnerschaft ist. Ja. Also er ist alleine drauf los, irgendwie sehr mutig. So, ich möchte Leute kennenlernen, ich möchte mich da nicht immer sozusagen, wenn man zu zweit ist, bleibt man zu zweit und wenn man alleine ist, ist man irgendwie offener, offensiver, geht mehr auf andere Leute zu. Also er hat sich da wirklich ein großes Programm vorgenommen und scheinbar hat er das erlebt. Was durchaus, glaube ich, auch schön war, ist ihm trotzdem in Summe zu wenig. Und das war sozusagen auch der Aufhänger meiner Antworten oder meiner Gedanken. Warum war ihm das zu wenig? Was hängt da noch dran? Und ja, und wieso hat es diesen Urlaub eigentlich gebraucht unter diesen Voraussetzungen?
2: Er sagt ja auch, er will sich ausleben. Für mich heißt ausleben, kann ja verschiedene Bedeutungen haben.
3: Genau.
2: Ich verstehe unter ausleben, ja, man hat Freude, man geht feiern, man geht, aber man muss das ja nicht unbedingt mit den Sex verbinden oder mit Sex verbinden, ja, so würde ich sagen.
3: Ich glaube, dass es herkömmlich im schwulen Slogan wahrscheinlich schon damit verbunden ist, dass Ausleben eben heißt, nicht nur feiern und Party machen, sondern eben auch Sex zu haben. Ja? Und das war ein erklärtes Ziel von ihm. Und ja, jetzt hat er sozusagen ein bisschen das Gefühl dann gehabt, eben funktionieren zu müssen. Denn wenn ich mich auslebe, muss ich was bieten. Und damit wird die Lust, also damit wird die Leistung wichtiger als die Lust, so wollte ich sagen, ja. Und Sex muss nicht gelingen, um schön, lustvoll und bedeutsam zu sein. Sex kann einfach passieren. Und wenn ich es aber so fix plane und mir so fix wünsche, und da gerate ich ein bisschen ins Labyrinth hinein, dass ich dann eben mich selbst so unter Druck setze und performe statt erlebe, ja. Und Sex Design statt einfach so sein kann, wie ich mich gerade im Moment fühle. Er hat eh ganz bewusst geschrieben, mal ohne Freunde, ohne Verpflichtungen, Alltag loswerden. Das ist wunderbar, das wünschen wir uns alle im Urlaub, dass wir so ein bisschen aus der Blase rauskommen und etwas anders erleben. Aber er hat sich gleich in die nächste Blase hineingesetzt. So, wollte nur schwulen Urlaub haben und schwule Destinations und schwule Infrastruktur und hat sich da so in ein neues Labyrinth hineinbegeben. Und ich glaube, dadurch ist sein Ausleben nicht das geworden, was er sich gewünscht hat, sondern dann ist es fast ein bisschen zu einer Manie geworden und dann hat er es nicht so geschafft, so frei zu sein, wie er es sich vorgenommen hat.
2: Okay. Eine nächste Frage. Einen Urlaub auch sehr kann man, ist es nicht ganz normal, dass man sich im Urlaub etwas Besonderes erwartet auch?
3: Ja, durchaus.
2: Zum Beispiel Sonnenschein oder einen schönen Strand oder gutes Essen und so Sachen. Oder denkst du, er hat das nur aufs Sexleben bezogen? Und das andere vielleicht in den Hintergrund gelassen?
3: Ja, also ich glaube, es war keine Studienreise, wo er sich verschiedene Baustile und Kirchen und Klöster und Museen angeschaut hat. Ich glaube, das war nicht im Vordergrund, was vielleicht auch bei einer Städtereise durchaus interessant sein kann, sondern er wollte wirklich abseits von seinen Erfahrungen, die er in Wien gemacht hat oder die er in Wien macht oder wo er sich in Wien nicht zutraut, weil dieser Satz eben, dort kennt mich keiner, kam mir schon eine recht zentrale Bedeutung zu. Also ich glaube, er wollte wirklich so ganz losgelöst von bisher Erlebten einfach ganz, ganz Neues erfahren. Und da glaube ich, hat er, also auch im Urlaub hat der Tag nur 24 Stunden und da hat er sich einfach zu viel vorgenommen. Und da ist dann so ein Druck und so ein Stress entstanden, dass eben die Leistung und das Müssen im Mittelpunkt gestanden ist, ich muss erleben, ich muss was Schönes haben, es muss geil sein, ich muss so und so viele Männer berühren, erleben, mit ihnen Sex haben, dass sozusagen seine eigene Lust in den Hintergrund getreten ist. Die war da nicht mehr im Mittelpunkt. Und dass dann der Körper auch reagiert, erstens das Wegfahren und herumreisen und an verschiedenen Destinationen sein, macht einen gewissen Stress, man ist nicht in seiner gewohnten Umgebung. Das alles kann auf den Körper natürlich Einfluss nehmen und letztendlich auch auf die Erektionen Einfluss nehmen. Ja, und er ist mit 29 Jahren natürlich ein sehr, sehr junger Mann noch und hat sich da einfach darauf verlassen, zu sagen, den Penis habe ich dabei, den Schwanz habe ich dabei, der wird eh funktionieren und ich bin geil und dann geht die Post ab. Und dann hat er scheinbar im Urlaub gemerkt, dass eben der Penis nicht so seinem Willen unterworfen war, wie er sich das gewünscht hat. Man kann sich eben eine Erektion nicht herbeidenken oder herbeiwünschen. Erektion ist immer dieses Funktionieren müssen und das ist meistens der Anfang vom Ende, dass es eben nicht funktioniert. Weil Männer keine Maschine sind und der Penis keine Maschine ist und Sex eben auch nicht maschinell sozusagen erfüllbar ist. Und dass er wieder im Zugang zu seinen Bedürfnissen findet, so auch zu seiner sexuellen Selbstbestimmung, die will ich da ziemlich hervorstreichen, das wäre sozusagen ein bisschen der Mittelpunkt der Antwort, die ich ihm dann auch gegeben habe. Weil ich mir denke, es sind irgendwie so drei Ebenen zum Auseinanderhalten. Das eine ist einmal das Erleben, was er jetzt erlebt hat in den letzten 3 Wochen. Also das ist die Enttäuschung, hat er gehabt, Scham, Frust, Überforderung. Da kann man ganz viele Gefühle hineingeben im Erleben. Dann die Bedeutung, die man dem zumisst, war eben, ich habe nicht so funktioniert, wie ich wollte. Also er klagt sich an, er gibt sich dann auch die Schuld. Und die dritte Ebene, auf die man dann hinkommen müsste, jetzt wieder in Wien zurück und merkt, hoppala, ich habe da ein Souvenir mitgebracht, nämlich eben diese Verweigerung des Penis vor der Lust. Die Veränderung eben weg vom sexuellen Leistungsauftrag wieder hin zur Lust, zur Selbstvernehmung, zur Wahlfreiheit. Ich kann mich ja auch entscheiden, Sex zu haben oder auch nicht Sex zu haben, aber nicht zu müssen. Und da glaube ich, muss noch ein paar Steine aus dem Weg rollen oder vielleicht den einen Koffer mit den schlechten Erinnerungen ins Eck stellen und nicht aufmachen. Dass er sozusagen jetzt in seiner Rückkehrphase nicht da wieder überfordert wird mit ich habe es nicht geschafft, ich bin ein Versager, auch in Wien werde ich dann Männer nicht so frei kennenlernen, wie ich mir das wünsche, weil ich kann mich ja nicht auf mich verlassen, sprich, ich kann mich nicht auf meinen Penis verlassen. Und das ist immer so der Gradmesser, ist der Penis steif und groß, dann habe ich Lust und dann sieht es ihn jeder. Und ich weiß aus der Sexualberatung auch, dass es ganz, ganz viele Männer gibt, die auch einen erschafften Penis sehr schön erotisch finden und nicht schon mit dem vollendeten Kunstwerk gleich konfrontiert werden wollen, sondern so Sex als Co-Produktion sehen, wenn ich das jetzt einmal so ein bisschen technisch ausdrücken darf, und sagen, wir können beide was machen und berühren uns, lassen uns Zeit, schwingen uns aufeinander ein. Denn vom Kennenlernen ins Bett geht es halt manchmal sehr, sehr schnell, oder halt vom Kennenlernen zum Sex geht es manchmal sehr schnell, und da kann dann eben auch ein bisschen ein Fremden drinnen sein, so mag mich nicht gleich ausziehen, mag jetzt nicht so im Licht gesehen werden, und vielleicht haben auch 29-jährige Männer ihre Problemstellen, unter Anführungszeichen. Also es gibt da schon gewisse Hemmnisse, die es da eben geben kann. Und darum glaube ich, und ich möchte diesen Günther sozusagen aus dieser pathologisierenden Haltung herausholen, weil er momentan so auf dieser Welle ist. Wenn das nicht funktioniert, dann ist das nicht in Ordnung. Wenn das nicht in Ordnung ist, dann geht das und das auch nicht. Ja? Also aus dieser negativ selbsterfüllenden Haltung herausholen, weil ein enttäuschter Urlaub ist kein persönliches Versagen. Und eine Erektion ist eben kein zuverlässiger Maßstab für sexuelle Lust und Männlichkeit und sexueller Kompetenz. Es kann sein, es muss nicht sein, es gibt auch andere Möglichkeiten. Und da, glaube ich, muss man einfach ein paar Sachen ein bisschen zurechtrücken und vielleicht eben auch damit entlasten, dass er da auch wieder gut zu sich findet und dass halt dieser Urlaub, er schreibt, dass es fast ein Albtraum war, sehe ich nicht ganz so, aber es war halt vielleicht nicht so ein Wunschurlaub, oder es war vielleicht nicht so dieses Ergebnis, was er sich gewünscht hat, und dass er das auch wieder abhaken kann.
2: Du hast gesagt, es war nicht den Wunsch, was er sich erwünscht hat oder erwartet hat. Kann es nicht sein, dass er den Urlaub zu sehr auf den Sex aufgebaut hat? Wie ich vorhin gesagt habe, dass man kann sich ja auch die Kultur anschauen, und da kennt man ja auch Leute kennen oder Menschen kennen, mit denen man redet, und dann kann sich ja auch eine Freundschaft oder etwas ergeben, ja? Dass er das Ganze nur zu sehr auf den Sex und auf die Clubs aufgebaut hat und sich damit unter Druck, auch ein bisschen unter Druck gesetzt hat.
3: Genau. Ich glaube, das ist eben beim Schreiben dieser Anfrage klar geworden, dass er da ein bisschen zu einseitig unterwegs war. Er hat sich das eben gewünscht. Das war auch das Ziel seiner Reise. Ich habe ja vorhin gesagt, es war keine Studienreise, er wollte keine Museen besuchen, er wollte einfach die Szene besuchen in anderen Städten, er wollte andere Männer kennenlernen, ja, er wollte einfach High Life haben sozusagen, schwules High Life haben.
2: Und ja, aber entschuldige, Thomas, dass ich dich unterbreche, aber ich sehe das so, weil ich kann ja das verbinden, du sagst halt Städtereise oder Kulturreise, mit den anderen verbinden, dass man sagt, okay, Vormittag oder nachmittags unternehme ich das, und am Abend gehe ich dann fort in die Clubs oder einen Tag mache ich das, nächsten Tag gehe ich in Clubs oder in die Sauna und habe Sex, und nächsten Tag mache ich gar nichts und so. Weißt du, dass man das, dass es sich zu sehr das Ganze auf das Sexerlebnis aufgebaut hat?
3: Ja, aber wir können immer nur von dem ausgehen, was ihm passiert ist oder was geschehen ist. Und der Urlaub war jetzt so, wie er war. Das heißt, du sprichst da schon ein bisschen den Zukunftsschritt an und sagen, beim nächsten Mal kann er es vielleicht anders gestalten. Und da kann man durchaus diese Idee einbringen und sagen, ich kann ja tagsüber ein anderes Programm fahren und am Abend in den Clubs gehen oder schauen, was sich halt sonst für mich Gutes ergibt, wie viel Energie habe ich noch. Fremde Städte schaffen einen ja auch meistens, wenn man viel rumläuft, dann ist man irgendwie grocke, dann ist man vielleicht gar nicht mehr so, so offen für Neues. Ja. Aber das ist oder diesen Voraussetzungen ist er nicht weggefahren. Also er hat sich einfach von diesem Urlaub, und wir können jetzt nur von dem sprechen, den er erlebt hat, und den können wir auch nicht mehr verändern, weil der ist so passiert, wie er passiert ist, hat sich von diesem Urlaub offenbar eben nicht nur Sex versprochen, finde ich, sondern auch in der Form von Freiheit, von Abenteuer, das Gefühl, sich als schwuler Mann richtig ausleben zu können. Und jetzt ist er enttäuscht, weil es sich nicht ganz in diese Richtung entwickelt hat oder wie er es gehofft hat. Und deshalb denke ich, dass man sein ganzes Mannsein und seine ganze schwule Energie kann er nicht von ein paar gelungenen oder nicht gelungenen sexuellen Begegnungen im Ausland abhängig machen. Also wenn man Sex mit Freiheit gleichsetzt, ist es immer ein bisschen schwierig. Einerseits wissen wir aus den 1960er Jahren, die sexuelle Revolution, die Pille, Kondom und so weiter, das hat viel an Freiheit gebracht. Da hat der Begriff Sexualität und Freiheit ganz gut zusammengepasst. Hier in diesem konkreten Fall, wo dem intensiven Sex sehr viel Freiheit zugeordnet hat, hat es nicht so gut funktioniert. Also muss man immer von Fall zu Fall ein bisschen schauen. Und ich würde ihn dann eben auch so fragen, oder in meinen Antwortschreiben habe ich da so ein bisschen die Fragen hineinverpackt: Was genau hat Sie am Urlaub am meisten enttäuscht? Oder was war, also was ist passiert, wenn weniger Sex passiert ist als erwartet? Wie hat er darauf reagiert? Und wie hat sich das selbst, oder wie hat sich das Sex selbst nicht so angefühlt, wie er sich vorgestellt hat? Hat er dort was anderes erlebt oder andere Praktiken machen wollen, als es bisher gewöhnt war? Und vielleicht auch ein bisschen hinschauen, weil das wird schon auch gegeben haben. Das hast du ja auch am Anfang deiner Fragen gemeint, es wird ja auch schöne, lustvolle Momente gegeben haben. Ja, die gehen jetzt ein bisschen unter, die sind in diesem Hintergrund. Also ich möchte auch diese gelungenen und schönen Begegnungen, Momente auch hervorholen, dass die nicht ganz in der Enttäuschung untergehen und dass dann nur das negative Gefühl überhand nimmt. Also ich denke, es wird vieles auch gut gelaufen sein, es wird vieles auch gepasst haben, aber es waren halt nicht diese berühmt-berüchtigten 110%, und deshalb ist er nicht ganz zufrieden. Ja.
2: Meine nächste Frage ist: Ist heute Sex nicht auch schon zum Sport geworden? Dass man glaubt, man hat Möglichkeit, alles zu schaffen, man muss es schaffen?
3: Nicht alles, was Bewegung verspricht, ist Sport. Also Sex hat zwar viel mit Bewegung zu tun, aber ob hier der olympische Grundsatz höher, schneller, weiter immer passend ist, sei dahingestellt. Ja. Es heißt zwar auch im Sport, der Sport führt Menschen und Nationen zusammen, das kann vielleicht die Sexualität auch. Also es mag da schon die eine oder andere Parallele geben, aber im persönlichen Erleben, glaube ich, ist es nicht gut, wenn man so diesen Leistungsdruck vom Sport her übernimmt. Weil im Sport ist halt Leistung wichtig. Wenn ich mich nicht gut motiviere, wenn ich nicht gut trainiere, werde ich nicht unter die ersten drei kommen. Und die ersten drei weiß man meistens noch, aber der vierte schon, oder wie sagt man, der zweite schon der erste Verlierer. Ja? Also da gibt es ganz, ganz andere Gesetze. Beim Sex sollte das nicht so sein. Und der Leistungsdruck killt eben auch die Lust. Deshalb würde ich eben auch noch ein bisschen dahinter schauen, wenn er sagt oder wenn er ihm schreibt, ich hatte zu wenig Sex, steckt da noch was anderes dahinter? Steckt da der Wunsch nach Bestätigung dahinter, nach Zugehörigkeit, nach Begehren, Selbstvertrauen, Nähe oder einer neuen sexuellen Identität? Macht er gerade so einen Wechsel auch in seinem schwulen Selbstverständnis durch und öffnet sich neuen Erfahrungen? Also ich hatte zu wenig Sex, ist als Satz alleine nicht sehr aussagekräftig, weil auch da, das wie mit der Schönheit, sagt man auch immer, das liegt im Auge des Betrachters, und ich hatte zu wenig Sex. Der eine sagt, einmal in der Woche reicht mir, ein anderer sagt, einmal im Monat, und der andere sagt, ich brauche 10-mal am Tag. Ja? Also da gibt es einfach sehr, sehr große Unterschiede, und der Satz alleine, ich hatte zu wenig Sex, klingelt für mich jetzt noch nicht so dramatisch. da würde ich eher so im Hintergrund noch schauen, sind da eben, was ich eben vorhin aufgezählt habe, der Wunsch nach Bestätigungsgehörigkeit, ist da etwas stärker ausgeprägter gewesen, als es sonst erfährt.
2: Thomas, ist es nicht wichtig, dass er sich auch fragt, warum hat er gerade jetzt bei diesem Urlaub den Gedanken, er muss sich ausleben, gerade jetzt? Warum gerade bei diesem Urlaub? Mhm. Ist es nicht auch eine wichtige Frage zu hinterfragen, warum gerade jetzt?
3: Ich habe beim Durchlesen mir auch gedacht, er hat geschrieben, er ist 29, das ist vielleicht ein bisschen die Panik vor dem ersten Dreier im Geburtstag. Sage ich jetzt ein bisschen mit Schmunzeln, kann mitschwingen, dass er vielleicht in den letzten Monaten, Wochen in Wien keine angenehmen Begegnungen hatte oder gerade in einem Beziehungsaus gerutscht ist. Das schreibt er halt jetzt nicht. Aber ich nehme schon an, dass davor etwas passiert ist, wo es jetzt so um Bestätigung geht, um ich bin ein toller Mann, ich bin attraktiv und ich möchte mich präsentieren, ich möchte berührt werden. Also das kann schon sein, dass du da richtig spürst, dass da vielleicht ein aktuelles Erlebnis in diese Richtung getrieben hat, eben so bewusst ins Ausleben hineinzugehen, in dieses ich möchte Neues erfahren. Nur Ausleben heißt ja noch nicht, dass ich ein gutes Erleben habe. Ja? Ausleben und Erleben sind zwei Paar Schuhe. Und das Erleben hat ihm dann scheinbar doch nicht ganz so gepasst.
2: Mhm. Thomas, ich würde sagen, wir hören mal den ersten Song für den heutigen Abend, oder?
3: Ja, gute Idee.
2: Thomas, dein Lieblingslied, du weißt, wie es heißt, oder?
3: Oh mein Gott, ich habe viele Lieblingslieder. Ich weiß jetzt gar nicht, welches du auf Lager hast.
2: Rote Rosen.
3: Die roten Rosen, genau. Das wollte ich jetzt fast sagen.
2: Spielen wir es wieder mal, haben wir, glaube ich, schon lange nicht mehr gespielt.
3: Genau.
2: Das spielen wir jetzt, Rote Rosen, passt ein bisschen und dann hören wir uns wieder.

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0: Wenn wir uns, oder allgemein jetzt die Frage, wenn sich einer vornimmt, heute guten Sex zu haben, ist das schon Leistungsdruck? Jetzt allgemein, auch auf ihn bezogen, aber auch auf allgemein. Das heißt, jetzt irgendwer geht fort und sagt, heute muss ich unbedingt Sex haben. Setzt es sich denn nicht schon unter Druck, irgendwann unter Druck? Weil er sagt, ich muss. Ich
1: Ja,
0: finde,
1: da wäre immer.
0: man soll das erleben oder auf sich zukommen lassen. Nicht zu sagen, ich muss heute Sex haben, ich gehe fort und ich muss Sex haben. Und ich sag, oder ich bin immer mit der Einstellung gegangen, ergibt, oder ich habe die Einstellungen, es ergibt sich oder es ergibt sich nicht, oder es passt nicht. Ja, und dann ergibt sich's ja eh, ob man will oder nicht. Aus den Reden, aus den allen möglich. Ich weiß nicht, wie ich sagen soll. Mir fallen jetzt die richtigen Wörter nicht ein, aber man trifft sich ja, man setzt sich hin, man plaudert, man redet, man tauscht sich aus. Und dann irgendwie sagt man dann am Schluss, okay, war ein schöner Abend, danke. Oder man sagt, du, magst du mitkommen oder gehen wir zu dir oder gehen wir zu mir? Es ergibt sich dann mit der Zeit aus dem Gespräch, oder? Siehst du das nicht so als Therapeut?
1: Du versuchst meist deine Meinung in den Mund zu legen und ich versuche gerade da ein bisschen
0: Nein, nein, nein, nicht meine
1: herumzudenken.
0: Meinung. Vielleicht habe ich
1: Nein.
0: mich falsch ausgedrückt.
1: Nein, nein, ich weiß schon. Ich denke, was du erzählst, mag für dich persönlich, mag für viele andere auch stimmen. Es ist vielleicht schon ein eher reiferer Zugang zur Sexualität, auch ein bisschen darüber zu stehen und zu sagen, wenn es passt, dann passt es. Wenn nicht, ist es auch okay. Habe ich trotzdem einen schönen Abend gehabt. Ja. In
0: Aber
1: anderen
0: die Einstellung
1: Alters,
0: hatte ich immer schon.
1: dann ist es
0: Nicht erst in die
1: bewundernswert.
0: letzten, erst
1: Manchmal
0: nicht in die
1: entwickelt sich das
0: letzten
1: erst.
0: Jahre, weil ich bin oft allein fort. Früher, wir haben uns getroffen und gesagt, mit Arbeits- oder Kollegen, die ich kenne, Freunde, Schulfreunde, wir treffen uns, ja, sind ins, sagen wir, ins Alf gegangen, ja. Wir haben alle dorthin gesetzt, getratscht, geplaudert, es haben sich andere dazugesetzt, man hat sich unterhalten und so. Und dann hat, als ein Gespräch, ich bin nie fortgegangen, dass ich sagen habe, ich muss heute Sex haben. Oder ich bin fortgegangen, oder ich, ja, fortgegangen als Freude, weil ich Lust gehabt habe, unter Menschen zu sein. Und wenn es ergeben hat, hat sich's ergeben. Und wenn nicht, denke, habe ich mir gedacht, okay, ich war fort, habe paar Freunde von mir wieder gesehen, die ich vielleicht schon ein paar Wochen nicht gesehen habe, oder wir haben uns wieder getroffen, hatten einen schönen Abend. Und das Sex war halt bei mir immer, wie ich sage,
1: Naja,
0: nebenbei.
1: wer halt jetzt in eine schwule Sauna geht, geht dort nicht nur hin, weil er gesundheitsbewusst ist und sich denkt, ich tue ein bisschen Kneipen und versuche der Grippesaison vorzubeugen und härte mich ab. Wenn die schwule Sauna geht, schaut Pornos und sucht die Gelegenheit. Und wenn es sich ergibt, dann wird Sex gemacht. Also ich glaube, da geht es eher schon darum, dass man sehr einen finalen Wunsch hat und den man dann auch umsetzen möchte. Oder gehe ich in ein Lokal mit einem Darkroom, werde ich vielleicht auch im Darkroom eine Runde drehen und schauen, ob sich was ergibt. Gehe ich einfach in ein Restaurant zum Essen, zum Treffen und treffe dort schwule Freunde, dann bin ich vielleicht entspannter, weil ich da nicht so fokussiert bin auf, ich möchte heute was erleben. Und das ist eben auch der Satz eben, dass man sich fragen sollte, und auch jeder Günther sich fragen kann, man wurde aus dem Ich möchte ein Ich muss. Ich möchte ist ein anderer Satzbeginn als Ich muss. Und da komme ich dann schon so in eine Enge hinein. Nicht? Ich muss heute das und das erleben, ich muss heute Sex haben. Und dann können auch falsche Entscheidungen passieren, weil vielleicht dann sich keine Gelegenheit ergibt und dann sind vielleicht nur mal ein paar Leute im Lokal und dann entscheidet man sich halt einfach nur, weil man Sex haben möchte für einen Typen, der einem vielleicht eh nicht so zusagt. Und dann ich sage es jetzt mal so, man tut sich da oft gegen seinen eigenen Strich streicheln sozusagen. Und dann ist es auch kein schönes Erlebnis. Also es sollte eigentlich immer ein Möchte sein oder ein Ich will, aber kein Ich muss. Das wäre das Ziel sozusagen. Aber es ist halt innerhalb der Szene manchmal so ein gewisser Druck da oder man geht eben fort, weil man was erleben möchte. Und erleben heißt dann eben in irgendeiner Form Sex oder Berührung oder einen Blowjob zu erleben. Es muss nicht das ganze Programm sein, aber man will was erleben. Es muss anders sein, als wenn ich zu Hause geblieben wäre.
0: Ja, aber wenn
1: Und
0: ich.
1: da ist eben dieses, ja.
0: Nein, jetzt schon, mach du fertig, entschuldige, mach du fertig.
1: Ich wollte den
0: Ja,
1: Satz sagen,
0: ich
1: also da wird eben aus dem sich ausleben. Ich meine,
0: gewöre
1: dieses,
0: kurz.
1: ich muss Sex haben, das ist natürlich ein Druck, erzeugt wird, der sehr stark ist, weil ich muss jetzt zeigen, dass ich begehrenswert bin. Ich muss jetzt zeigen, dass ich ein offener und sexuell erfahrener Mann bin. Und das macht meinen Spielraum enger.
0: Aber
1: Weil wenn ich mich sozusagen als Mann von Welt, als sexuell erfahrener Mann präsentiere, wo darf ich dann noch neue Erfahrungen sammeln oder muss ich schon alles erlebt haben?
0: ist es nicht auch wichtig, dass man sich freut auf den Sex und zu haben? Ist da ein Unterschied
1: Ja,
0: zwischen
1: im Idealfall
0: man
1: schon.
0: freut sich auf Sex und jetzt muss ich Sex haben? Das ist doch ein Unterschied, oder?
1: So, im Idealfall ist es natürlich schön, weil das ist ein Unterschied, weil es ein freiwilliger Zugang ist und das ist so irgendwie ein das Sahnehäubchen drauf auf einen schönen Abend. Ja. Wenn man eine Person kennenlernt, wenn man mit einer Person öfters beisammen ist oder wenn es dann der Partner ist, ist Sex auch nicht nur der Kitt in der Beziehung, er verbindet, je länger man sich kennt, umso mehr Vertrauen ist da. Umso weniger, glaube ich, muss man performen, umso mehr kann man ich sein und einfach schauen, was passiert. Ich habe vielleicht gar kein so ein fixes Programm im Kopf, was wir heute machen. Wir kuscheln uns mal und schauen, was daraus wird. Bin ich aber irgendwo oder hänge ich im Sling, dann muss was passieren, weil nur dort rumzuhängen und dann mache ich nichts, wird auch nicht sehr befriedigend sein, nicht? Aber wir haben bei so einer Diskussion, muss man natürlich immer aufpassen, weil ich da mit sehr vielen Hypothesen arbeite und nicht in die Gefahr geraten möchte, dass ich da auch Unterstellungen mache. Ja? Ich kenne den Günther nur von 20 Zeilen Brief sozusagen. Ja?
0: Ja, verstehe dich.
1: Deswegen können wir auch jetzt nur so ein bisschen dahin fantasieren und das, was wir jetzt auch sagen, muss auf den Günther gar nicht zutreffen. Wir versuchen das ja immer dann ein bisschen so ins Allgemeine zu zehren, hätte ich jetzt gesagt, also ein bisschen auszubreiten, damit sich dann auch mehr Leute angesprochen fühlen.
0: Angesprochen fühlen. Ja, richtig. Thomas, ist das vielleicht auch so ähnlich wie beim Einschlafen? Also es ist oft, wenn ich mich unter Druck setze, wenn ich weiß, ich muss jetzt schlafen, weil ich muss morgen zeitig aufstehen, habe ich oft schlechter, schlafe ich schlechter ein und unruhiger. Ist es beim Sex vielleicht auch so, dass dann weniger funktioniert?
1: Naja, ja,
0: Wenn man sich
1: alles, was
0: zwingen
1: man
0: will.
1: sich so willentlich vornimmt, das ist eben, ich meine, ich möchte den Sex nicht als automatisierte Leistung darstellen, nicht? Aber es ist ein bisschen wie beim Stufengehen. Wenn ich überlege, links, rechts, bin ich schon auf die Nase gefallen. Ja? Also gewisse Dinge haben wir automatisiert, das klappt gut. Beim Einschlafen ist es auch so, das ist wie die Aufforderung, sei spontan und schon bin ich verkrampft. Ja? Und beim Sex ist es halt so. Ich erlebe da auch in anderen Sexualberatungen, dass meine Klienten oft in so eine Zuschauerposition kommen. Also ich beschreibe das immer so, als ich bin mein eigener Zuschauer. Wie sehe ich gerade aus? Bin ich erregt genug? Merkt der andere, dass ich unsicher bin? Hält meine Erektion beim Stellungswechsel? Hält die Erektion, wenn ich einen Gummi aufziehe? Was denkt der andere, wenn ich nicht kann? Also da geht so viel Aufmerksamkeit, wandert damit ab vom Erleben und wird zur Kontrolle des Erlebten, wenn ich das sozusagen einen Satz zusammenfassen darf. Das heißt, aus dieser Zuschauerposition so, möchte ich gerne immer meine Klienten wieder in die Position des Akteurs bringen. Ich bin einer von zweien oder einer von dreien, die jetzt gemeinsam Sex haben, und ich bin jetzt im Moment einfach da und schaue und genieße und bringe mich ein, so gut ich kann. Es geht nicht um eine Benotung am Schluss und dieses eben, was ist, wenn ich unsicher bin oder zu einer bestimmten sexuellen Praktik Nein sage, hört dann der andere auf oder sage ich dann nur Ja, damit es weitergeht, aber eigentlich habe ich Bedenken oder fühle ich mich unwohl. Also da können viele Gedanken auftauchen, die schon berechtigt sind und die wichtig sind, aber die jetzt gerade zum falschen Zeitpunkt auftauchen, wo ich gar keine Zeit habe für die Beantwortung. Und da entstehen dann entsteht halt der Knoten in der Schnur, wo es dann nicht so gut weitergeht. Also wenn man aus dieser Zuschauerposition heraus kann, wenn ich da wieder nicht immer gleichzeitig überprüfen muss, was ich tue und wenn ich dorthin greife, passiert das, sondern dass ich einfach auch geschehen lassen kann, dann glaube ich, habe ich viel dazu beigetragen, dass es für beide oder für drei Personen einfach ein schönes Erlebnis wird. Ja. Immer davon ausgehen, dass jetzt nicht die große Emotion im Spiel ist. Ja, das ist wieder was anderes. Wenn starke Verliebtheit und eine starke emotionelle Bindung dazu kommt, dann hat Sex wieder eine ganz andere Funktion. Hier sprechen wir eher jetzt von der Geilheit, vom Sex, vom Erleben im Hier und Jetzt, ohne Versprechen, dass wir uns morgen wiedersehen und weitermachen. Ja. Also da macht der schwule Sex mitunter schon auch Unterschiede.
0: Okay. Ich hätte mal eine Frage zur Erektion. Kann es wirklich sein, dass man von lautem Nachdenken, weil er hat ja gesagt, er hat, beim Sex hat er immer gedacht,

0: Erektion ist halt beim Mann so ein sehr sichtbares Zeichen von Erregung. Aber Erregung kann ein Mann auch anders spüren. Es muss nicht sofort in der Versteifung des Penis liegen.
1: Eben, es kann es auch durch Streichen
0: Aber,
1: oder Huschen
0: genau.
1: oder irgendwas anders, und man muss ja
0: Aber
1: nicht
0: ein
1: streichen.
0: 29-jähriger Mann, der am Strand von Sitges oder in den Sanddünen steht, der will was präsentieren und nicht einfach warten, bis durch Streicheln und durch Liebkosungen oder durch einen Blowjob der Penis steif wird. Ja. Aber eine Erektion über Stunden zu halten, für den Fall der Fälle, bis wer kommt, ist auch schwierig. Da zu unterstützenden Mitteln greifen, wir kennen alle diese Medikamente, das kann die Erektion eher belasten, weil wenn ich vom Kopf her nicht bereit bin, vom Kopf her nicht geil bin, dann wird das Medikament nicht so viel bewirken. Ja. Und jedes Medikament, sei es noch so hilfreich, hat auch Nebenwirkungen. Also ich würde hier auch dem Günther eher anraten, die Erektion wieder kommen zu lassen, wann sie kommt. Nicht enttäuscht sein, wenn sie vielleicht jetzt sich nicht so hart anfühlt, wie es in Erinnerung hat. Manchmal drückt uns auch unsere Erinnerung, aber der Penis ist auch ein bisschen die Antenne des Mannes, ein bisschen zur Seele hin. Vielleicht bin ich heute nicht gut drauf, vielleicht habe ich heute einen anstrengenden Tag gehabt, vielleicht habe ich heute nicht genug gegessen, getrunken, bin irgendwie körperlich erschöpft. Dann kann ich mir jetzt auch nicht eine 110-prozentige Erektion erwarten. Und was Männer immer tun können, und das wird viel zu wenig gemacht, weil ja viele Männer sozusagen die Erektionsproblematik ein bisschen verschleppen, weil wenn es nicht klappt, dann versucht man halt mit sich selber mehr zu onanieren. Mit sich selber schafft man es ganz gut, da hat man Erektion und dann wird halt sehr schnell, sehr hart, sehr überreizt onaniert. Und dieses Tempo kann ich dann nicht immer in die Zweier- oder Dreierbeziehung übertragen. Sinnvoller, hilfreicher wäre, das klingt jetzt ganz öd für Männer, aber es ist sehr, sehr hilfreich und ist wirklich gesund, wäre einfach Beckenbodentraining. Das kann jedermann machen, von 16 bis 100, den Beckenboden zu trainieren, weil die Erektion auch durch Muskel zustande kommt. Das kommt nicht nur durch Geilheit zustande, sondern da braucht es auch einen Muskel dazu. Das wäre
1: Becken.
0: der Bulbo cavernosus, dieser Muskel, der eben für die Steifheit zuständig ist, der den Penis aufrechter stehen lässt. Das kann man durch ein
1: Ja.
0: Beckenbodentraining trainieren. Oder eben auch den Ischiocavernosus, der auch ein bisschen dazu da ist, wie die Ejakulation ausschaut. Viele Männer beklagen sich dann bei
1: Ja.
0: mir in der Beratung. Sie spritzen nicht mehr so ab wie früher. Es rinnt mehr so raus. Sie haben so einen Orgasmus und spüren das ganz gut. Aber das Rausspritzen war früher so geil. Das haben sie so gern gesehen. Und jetzt ist es tropft so auf die Bauchdecke sozusagen. Ja? Und da auch da wäre Beckenbodentraining wichtig. Ja? Also das hat jetzt diese Problematik, hat zwar der Günther jetzt nicht beschrieben, aber prinzipiell wäre auch hier Beckenbodentraining ganz gutes, eine gute Prävention für eben mögliche oder schon stattgefundene Erektionsprobleme.
1: Okay, jetzt habe ich eine Frage, die natürlich zu dem Thema, den Fallgeschichte ist. Beckenbodentraining, wie geht das oder was ist das? Also für die Zuhörerinnen, die das noch nicht gehört haben.
0: Genau, das ist immer fälschlicherweise so, das ist ein Frauenthema, das müssen Frauen machen, dass sie nach der Geburt nicht den Halt verlieren und die müssen Beckenbodentraining machen. Den Frauen wird es ja auch angeraten und ich glaube, die können das ganz gut. Und wir Männer schauen da immer ein bisschen weg, weil das ist kein Thema für uns. Aber natürlich haben wir auch zwischen dem Anus und dem Hodensack, dem Skrotum, gibt es auch den Damm, also es gibt dort auch Muskel. Die Prostata ist auch in Muskel eingepackt, also auch da könnte man gut ansetzen und damit die Prostata mittrainieren. Und wo kann ich es machen? Es braucht da gar keine eigene Turnübung, es braucht hier kein Gerät. Wenn ich auf dem Bus warte, genügt schon einmal, die Pobacken anzuspannen, den Anus anzuspannen und so im 5-Sekunden-Rhythmus anspannen, auslassen, anspannen, auslassen. Merkt kein Mensch und ich kann die Wartezeit

0: sinnvoll überbrücken, statt mich zu ärgern, dass die Öffis wieder so lang brauchen. Also, man kann auch lernen, wenn man pinkelt, den Harnstrahl mal zu unterbrechen, dann wieder loszulassen, wieder zu unterbrechen. Auch das ist eine Möglichkeit, Beckenbodentraining zu machen. Und man kann einfach auch zu jeder Physiotherapeutin, Physiotherapeuten gehen und einfach sagen, ich möchte gern Beckenbodentraining machen, geben Sie mir ein paar Tipps und die machen das. Erstens hilft es gegen Inkontinenz, zweitens ist es eine super Prävention gegen Erektionsprobleme und letztendlich auch später, wenn man so Probleme im Urogenitaltrakt hat, ist ein guter Beckenboden immer ein Pluspunkt.
1: Okay, gut. Thomas, warum macht es die Sache oft noch schlimmer, wenn man sich denkt, hoffentlich klappt es diesmal, wenn es beim letzten Mal nicht geklappt
0: Naja, das sind die berühmten selbsterfüllenden Prophezeiungen, nicht? Und
1: hat?
0: wenn man einmal schon ein Thema damit hatte, dann hat man halt dann Sorge, Ängste, dass es wieder passiert. Es wird nicht gleich beim ersten Mal so sein, aber hat man ein paar Mal das erlebt oder eine schwächere Reaktion erlebt, dann setzt sich der Wurm fest im Kopf und dann denkt man ständig daran und dann ist man einfach nicht mehr so locker und so frei, wie man das vielleicht früher gemacht hat. Also da kann man schon eben mit bewusstes Ansprechen darüber, mit bewussten Gesprächen darüber, dem ein bisschen Wind aus die Segel nehmen. Denn schaue ich dem Feind ins Gesicht sozusagen, weiß ich, wo er ist und ich kann was dagegen tun. Ja, eben Stichwort Beckenbodentraining und so weiter. Einen Satz wollte ich noch dazu sagen, das ist mir vorhin entfallen. Wenn man natürlich eine anhaltende Erektionsschwäche hat, die über einen längeren Zeitraum geht, und da spreche ich von Monaten, dann wäre es vielleicht schon auch sinnvoll, das ärztlich abklären zu lassen, dass man da zu seinem Urologen, zu seiner Urologin geht und das auch abklären lässt. Ja. Wenn es Durchblutungsstörungen gibt, dann ist es, wenn es beim Penis auftritt, vielleicht unangenehm, aber besser, als wenn man diese Durchblutungsstörung beim Herzen oder im Gehirn hätte, weil dann kriegt man einen Schlaganfall. Das heißt, da könnte das auch ein Hinweis sein bei einer Untersuchung, hoppala, da ist was nicht in Ordnung und dann kann man was umstellen und dann klappt es auch wieder. Also schon den Körper auch beobachten, nicht nur mit dem Körper gram sein, auf Kriegsfuß sein, wenn er nicht so funktioniert, wie ich will. Der Körper spricht auch mit mir und wenn ich die Sprache verstehe, dann kann ich durchaus Ärgernschaden abwenden. Und wie gesagt, eine über Wochen gehende Erektionsproblematik könnte zum Beispiel auf eine Durchblutungsstörung hinweisen, die kann man dann eben internistisch beheben. Aber das andere, was eben du vorhin angesprochen hast, ist sozusagen, wenn man sich psychologisch selbst ein Bein stellt und da immer hineintappt sozusagen und da ist gut mit einem Berater, einem psychosozialen Berater, Beraterin oder Therapeutin seines Vertrauens einmal darüber zu reden und offen darüber zu sprechen. Auch das hilft ungemein, wenn mal die inneren Ängste und Sorgen, die man immer so wegdrückt, wenn man die mal aussprechen kann, weil dann sind sie mal heraus. Dann sind sie nicht mehr drinnen im Körper gefangen, hat man es ausgesprochen. Und dann ist es im Regelfall immer schon ein bisschen leichter und besser damit umzugehen.
1: Thomas, ich würde sagen, wieder mal Musik.
0: Ja, gerne.
1: Ich
0: Das
1: habe
0: ist ja ein gutes Lied wieder auf Lager.
1: entweder kannst du was von Cavalier wünschen oder spiel mal griechischer Wein.
0: Das ist an mein Alter bedingt, dann bin ich für den griechischen Wein.
1: Einen griechischen Wein? Okay, dann
0: Ja.
1: spielen wir einen griechischen Wein.

0: Thomas, meine nächste Frage wäre allgemein, nicht nur auf Günther bezogen, auf die Fallgeschichte heute, sondern allgemein. Kann eine einzige unangenehme Erfahrung dazu schon führen, dass man beim nächsten Mal Angst bekommt, dass es wieder passiert, wenn was schiefgegangen ist?
1: Also im Regelfall müssen, man nennt es eben
0: Oder was
1: negative
0: kann man
1: Verstärker,
0: dagegen tun?
1: im Regelfall müssen negative Verstärker häufiger passieren. Aber es gibt ja auch den Ausdruck Trauma, also es gibt dann tatsächlich auch traumatische Erlebnisse, die also ein Hier und Jetzt sofort erzeugen. Das ist Gewalt, das sind Handlungen, die gegen meinen Willen durchgeführt werden, sind Vergewaltigungen, kann bei Männern eben auch passieren. Und da, also wenn so ein Trauma passiert, da braucht es auf alle Fälle eine professionelle Unterstützung, dass man das gut überwinden kann und da wieder so einen eigenen lustvollen Zugang zur Sexualität gewinnt. Aber die unter Anführungszeichen normalen negativen Verstärker, die mal vorkommen können, die kann man schon besprechen. Da kann auch der Mann selber viel tun, weil eine Erektion ist ja nicht nur ein körperlicher Vorgang, sondern eine Erektion hängt ja, wie wir schon vorhin kurz besprochen haben, von vielen Faktoren ab. Von der Erregung, vom Stress, vom Schlaf, Alkohol, Medikamente, körperliche Gesundheit, mentale Gesundheit und so weiter. Also eine Erektion ist keine reine Willensleistung. Nicht? Wenn jemand das so falsch könnte, ich will jetzt geil sein, das wäre schön, wenn es so funktionieren würde, aber ich brauche da schon ein paar Stränge, die da gut zusammenspielen, damit eine Erektion zustande kommt. Ja. Natürlich, Testosteron ist ein nicht unwichtiges Hormon. Das Alter ist auch nicht ganz unwichtig. Bin ich 18, ist eine Erektion wahrscheinlich schneller da, als wenn ich 68 bin. Aber ich habe vielleicht mit 68 eine andere Erfahrung und kann das damit wieder wettmachen und komme auch zu einer Erektion. Ja. Also diese negativen Verstärker wie eben zu große Erregung, zu viel Stress, schlechter Schlaf, zu viel Alkohol, da kann ich ja bewusst Einfluss darauf nehmen. Wenn Männer Medikamente nehmen müssen, weil sie Bluthochdruck haben, weil sie Diabetes haben, weil sie andere Probleme haben, dann immer schauen, welches Medikament kann welche Nebenwirkung auch haben. Es können tatsächlich Medikamente, auch gerade Psychopharmaka, können eben auch auf die Libido einwirken, also eine Unlust machen und auch auf die Erektion einwirken. Dann muss man halt mit dem behandelnden Arzt, Ärztin sprechen, ob man da die Dosierung verändern kann oder das Medikament verändern kann. Also nicht einfach absetzen und sagen, steifer Schwanz ist mir wichtiger als die Herzgesundheit. Also das wäre auch nicht im Sinn des Erfinders, ja. Also da eben nachfragen. Und dadurch, wenn man so einzelne negative Verstärker hat, dann hat man hier selber auch mehr Möglichkeiten, seine Erektion auch zu gestalten und sie so zu machen, dass ich sie gut erlebe. Aber wie gesagt, es ist keine reine Dienstleistung. Und ja, was möchte, genau, und das ist auch ein Satz, den ich immer ganz gerne erwähne, ist, mein Körper ist keine Maschine und der Sex ist kein Test. Also das gebe ich auch immer ganz gerne meinen Klienten zu sagen mit, so um sich selber ein bisschen zu entspannen und zu sagen, ja, okay, wie oft hat man in der Schule auch erlebt, zu Hause habe ich es gekonnt und beim Test habe ich dann versagt und habe die Antwort nicht mehr gewusst. Ja. Auch weil hier der Druck dazu kommt, der Zeitdruck, ich muss zu einem bestimmten Zeitpunkt eine bestimmte Leistung abliefern. Und das Schöne wäre, wenn wir in der Sexualität von all diesen Dingen wegkommen und dieses Spüren im Hier und Jetzt im Vordergrund steht, mich auf die Person, mit der ich im Sex habe, mich einlassen kann, auch wenn es vielleicht nur kurzfristig ist, weil es ein One-Night-Stand ist. Aber trotzdem ist diese Person eben jetzt da und jetzt passiert eine Form von Intimität, die wir dann eben beide wollen. Also das finde ich auch immer ein sehr wichtiges Kriterium, dass da eine beidseitige Willenserklärung da ist. Weil dann kann ich Lust einfach gut erleben, dann brauche ich mich dafür nicht genieren, dann gibt es keine Scham, sondern ist das, was beide im Moment haben wollen und dann eben ihren Spaß daran haben oder ihre Befriedigung daran haben.
0: Okay. Die Angst, Oder das Versagen, ist das eine Kopfsache? Nur eine Kopfsache, oder kann das auch eine körperliche Sache sein?
1: Ja, beides. Also eben haben Sie vorhin gesagt, wenn es zu lang andauert, bitte immer auch ärztliche
0: Okay, alles klar.
1: Meinung einholen. Das will ich niemanden ausreden. Es ist halt so, dass es sehr, sehr oft tatsächlich keine somatischen Gründe gibt, sondern dass es tatsächlich eine Kopfsache ist oder eine Sache der Seele ist, ja, der Herangehensweise, der Verhaltensweise. Und Verhalten kann man ja Gott sei Dank verändern. Ich kann ja ein Verhalten ja analysieren, nachdenken und es anders machen und dann auch eine andere Reaktion von meinem Körper erwarten oder wahrnehmen. Und dann ist es vielleicht wieder so, wie ich es mir wünsche. Oder ist sogar schöner geworden. Kann auch sein. Ja. Ich habe oft schon Männer im Gespräch gehabt, die wegen Erektionsproblemen oder wegen vorzeitigen Samenerguss in die Beratung gekommen sind und nach Ende der Beratung dann irgendwie so nach so 10, 11 Einheiten gesagt haben, sie hätten es nicht gedacht. Es ist zwar jetzt anders, als sie es sich gewünscht haben, aber es ist schön und intensiver. Also sie haben einen anderen Level erreicht, den sie nie angedacht oder gefühlt haben. Also wenn man nicht den Weg zurück zum
0: Entschuldige.
1: Gestern findet, heißt das aber nicht, dass das ein Fehler ist, weil es kann im Morgen genauso ein lohnendes Ziel liegen. Ja? Und deshalb, wenn da Männer offen sind und dass im Lernen, dass Lust und Erektion nicht dasselbe sind, das sind zwei Paar Schuhe, dann kann man schon einen guten Schritt vorwärts gehen.
0: Eine Frage zur Lust. Du hast vorhin gesagt, Lust ist wichtiger als Leistung. Wie meinst du das denn ganz konkret?
1: Naja, zur Lust kommt ja vieles dazu, das äußere Ambiente, wie der Abend verläuft, zur Lust kann auch ein gutes Essen dazu gehören mit einem stimmigen Wein und quasi, ich sage es jetzt ein bisschen
0: Romantik ein bisschen.
1: die romantische Tour, genau. Und es kann für manche lustvoll sein, sozusagen in Darkroom reinzugehen, nicht zu wissen, welche Hände ich da spüre. Und es geht innerhalb von Minuten zur Sache. Das kann für manche auch sehr lustvoll sein. Also da muss jeder selber auch schauen, wo stehe ich da, was wünsche ich mir, was brauche ich. Vielleicht genau auch an diesem Tag, an diesem Abend, Lust verändert sich. Ja? Und deswegen verändern sich auch dann die Rahmenbedingungen dazu. Also bei der Lust würde ich da jetzt nicht moralisieren. Da würde ich jetzt keinen Stab brechen und sagen, das ist erlaubt, das ist nicht erlaubt. Wenn die Freiwilligkeit gegeben ist, das ist sozusagen die Grundvoraussetzung, dann kann Lust sehr unterschiedlich erlebt und gelebt werden. Und das Zweite, was immer auch beim Sex dazukommen soll und das man nie vergessen soll, es gibt immer ein Ja und ein Nein. Und wenn ich am Weg der Lust oder am Weg der Sexualität die Lust verliere, weil es mir ist im Moment nicht mehr taugt, der Partner zu brutal wird oder Dinge von mir machen, mit mir machen möchte, die ich nicht tun will, dann gibt es ein Nein und dann ist es Stopp. Ja. Also das erlebe ich in der schwulen Sexualität halt oft, dass mir dann Männer schon sagen, oder Männer dann auch in der Beratung nachdenken, ob sie eigentlich eine Vergewaltigung erlebt haben oder haben sie nur nicht Nein gesagt, weil sie es sich nicht getraut haben. Ja. Und wenn mein Wille nicht respektiert wird, dann sind wir im Gewaltbereich. Ja. Das,
0: Aber
1: also gerade beim Oralsex gibt es da so Grenzen, wo manche halt ganz gerne einen Blowjob machen, aber nicht Deep Throat gern machen. Und wenn der Partner das nicht respektiert und alles einführt, bis zum Kehlkopf, dann sind wir in einem Bereich, wo es gewalttätig ist. Ja.
0: Ich war noch nie ein Darkroom, ich weiß nur, dass da drinnen finster ist und Ding, aber
1: Genau.
0: es ist nicht meins, ja. Aber wie kann man das Nein, wenn ich jetzt Nein sage, oder jemand sagt Nein, oder ich, ist ja egal wer, und der andere akzeptiert es nicht, was kann ich tun dann in der Situation? Weißt du, ja
1: Also
0: daran angesprochen, als Vergewaltigung. Ja,
1: im
0: ich sage
1: Darkroom wird
0: nein, aber
1: nicht so
0: er
1: viel
0: akzeptiert es
1: gesprochen.
0: nicht und macht weiter. Und es ist ja finster. Es ist ja niemand da, der mir hilft oder ein Knopf. Oder ich weiß nicht, wie ist das? Wie kann ich.
1: Also im Darkroom sind meistens mehrere Leute. Es ist nicht ganz so einsam, dass nur zwei Leute drinnen sind.
0: Okay.
1: Es wird vielleicht nicht so diskutiert, aber ich kann trotzdem Nein sagen und das wird gehört. Ich kann auch die Hand oder den Penis wegdrücken und sagen, ich will das nicht oder das passt für mich nicht. Ja. Also ich kann schon auch signalisieren, das ist nicht okay für mich. Und man kann laut Nein sagen, dann können andere reagieren. Es gibt immer wieder Menschen im Darkroom, die wissen, wo der Lichtschalter ist und dann wird Licht gemacht und dann wird die Sache gestoppt. Ja. Und der Darkroom hat meines Wissens nach, ist ja nicht ganz so finster, dass man die Hand vor Augen nicht sieht, sondern es gibt teilweise schon so schematische Erkenntnisse, sage ich mal. Also man kann schon was sehen, ein bisschen was sehen. Also da würde ich mir schon wünschen, dass der Klient, also mein Klient in der Situation stark genug ist und auch auf sich achtet und Nein sagt und weggeht. Ja. Wenn ich aber in einer Position bin, weil ich gefesselt bin, weil ich gehalten werde, weil ich mich nicht befreien kann, dann muss ich es in einer anderen Art und Weise versuchen, mich zu befreien und dann ist eben schreien und Nein sagen und zu treten und zu beißen und zu spucken, das alles erlaubt, um kundzutun, dass ich das nicht tun möchte. Ja. Nur weil wer in den Darkroom geht, heißt nicht, dass er alles bereit ist zu machen. Ja. Also es hat jeder seine eigenen Limits und darum ist es ganz gut zu wissen, wo liegt mein Limit? Was möchte ich machen? Was kann ich mir gar nicht vorstellen? Ja. Dann kann ich mich eigentlich relativ sicher bewegen, weil ich dann nicht in einen Grenzbereich gelockt werde, wo ich mich nicht wohlfühle. Möchte ich bestimmte Grenzen ausreizen, dann muss ich mir auch andere Rahmenbedingungen suchen, wo ich das mit einem Mann oder mit Männern machen kann, denen ich prinzipiell vertraue und die mit mir so Schritt für Schritt weitergehen und darauf achten, passt es noch oder passt es nicht. Ja. Aber da brauche ich auch an anderen Rahmenbedingungen. Da ist wahrscheinlich der Darkroom nicht das ideale Lernfeld.
0: Damals kann man nicht auch Sex haben ohne eine Erektion, dass die Erektion wichtig ist. Ich glaube, wir haben es ja vorhin schon kurz angesprochen.
1: Natürlich, ja. Aber wenn ich halt in gewisse Situation unterwegs bin, dann wünscht man sich halt, dass der Penis steht, dass er steif ist, wenn der vorbeigeht und unten hingreift, dass er was
0: Aber
1: spürt,
0: warum
1: dass man
0: ist das
1: sieht.
0: heute so wichtig?
1: Ja, es ist
0: Ich
1: halt,
0: meine, es ist ja nicht das Wichtigste. Wie gesagt, man kann ja auch Gefühle oder kuscheln oder Hand, ich
1: Aber schau
0: weiß
1: mal, wir
0: nicht.
1: sprechen jetzt nur vom sexuellen Erlebnis, wenn es einen schnellen, anonymen Sex gibt, ja, mehr oder
0: Ja?
1: weniger schnell und anonym, dann ist die Bereitschaft eine andere oder ich möchte Bereitschaft signalisieren, ist eine andere, als wenn ich eben mit wem mich zurückziehe, wo ich von mir aus kuscheln kann, wo wir das Tempo anders bestimmen, wo wir aufeinander uns einschwingen und wo dann passieren darf, was passieren kann, aber nichts passieren muss. Und wenn ich
0: Okay,
1: aber
0: okay.
1: so in einer anonymen Stimmung, was also im Darkroom auf einer Loge unterwegs bin, von mir
0: Okay.
1: ist auch in einem Sex-Sauna-Club, dann will Mann Doppel N was präsentieren und will signalisieren, ich will jetzt Sex und ich wäre bereit. Ja? Deshalb gibt es da so einen großen Druck.
0: Okay. Nichts für mich. Okay.
1: Das Outing des
0: Aber
1: Konrad Müller.
0: interessant, einmal drüber zu sprechen, aber es ist halt wirklich, ich sag's ehrlich,
1: Männer sind
0: und ich
1: sehr
0: bin
1: verschieden,
0: offen in der
1: Konrad.
0: Weise, es ist nichts für mich, sowas. Okay.
1: Ja, ist okay. Es ist ja Gott sei Dank gibt es Unterschiede. Wenn alles gleich wäre, wäre es ja auch fad.
0: Okay.
1: Da passt halt auch der Satz ganz gut dazu. Der ist mir jetzt gerade in den Kopf geschossen, zu sagen, ich darf neugierig sein, Grenzen haben und Dinge nicht wissen. Und das ist total
0: Okay.
1: okay, wenn du sagst, das kenne ich nicht, das passt mir nicht, das ist nichts für mich. Das ist auch total in Ordnung, weil eben jeder unterschiedliche Grenzen hat. Und wie gesagt, der Günther, um jetzt wieder den Kontext zurück zum Brief zu schaffen, der Günther hat sich eben hier eine andere Grenze gesetzt, hat sich ein bisschen weitere Grenzen gesetzt, wollte Dann sage ich so, also um den Kontext wieder zum Günther zurückzufinden, der Günther war ja bereit, seine Grenzen weiterzusetzen, neue Dinge zu erleben, wahrscheinlich in zu kurzer Zeit zu viele neue Erlebnisse bekommen, deshalb vielleicht auch die Überforderung. Ich glaube aber nicht, dass das negativ nachschwingt, dass das alles wieder zurechtrückbar ist, und das bin auch sehr optimistisch, wenn er da sich ein bisschen ein, zwei Gespräche macht, dass er da sein Erlebnis wieder gut einordnen kann und dann wieder zu sich findet und dann auch wieder weiß, was er will. Ja, ich glaube, diese schwule Tourneereise hat ihn ein bisschen irritiert und hat ihn ein bisschen verwirrt, und jetzt weiß er wieder so, wo er hin möchte.
0: Mal, ist es vielleicht sogar nicht besser, wenn man nicht die ganze Zeit ein Ziel vor Augen hat? Nicht
1: Naja, Ziel.
0: lustvoller, wenn man nicht die ganze Zeit ein Ziel vor der Augen hat, so wollte ich es.
1: Ziele sind natürlich ein guter Gradmesser, ist ein Leuchtturm, wo ich hin möchte. Aber es muss nicht jede sexuelle Begegnung mit einer Ejakulation enden, und sie kann trotzdem schön gewesen sein. Ja. Also er hat einmal eine Kollegin gehabt in einer alten Arbeitsstätte, die hat ihm gesagt, es müsste eigentlich heißen, nicht Orgasmus, sondern Orgas kann. Also es muss nicht immer der Orgasmus stattfinden, er kann stattfinden, dann ist er sicher auch schön und auch intensiv, aber man kann sexuelles Erlebnis und wahrscheinlich auch andere Formen von Orgasmen erleben, die jetzt nicht unbedingt mit der Ejakulation einhergehen. Also gerade bei schwulen Männern, das Stimuli des Afters muss nicht immer zwangsläufig mit einer Ejakulation einhergehen.
0: Was würdest du jemandem sagen, der beim Sex ständig denkt, so wie es eben der Günther gemacht hat, bin ich gut genug für die Zuhörer und Zuhörerinnen? Ich glaube, das Thema haben wir schon kurz angesprochen, die vielleicht ein bisschen später eingeschaltet haben.
1: Naja, eben aus dieser
0: Also es ist ja
1: Zuschauerrolle
0: ganz wichtig.
1: rauszukommen, das wäre sehr gut. Denn wenn ich mich immer selber erlebe, mich selber in der Situation sehe und zu wenig Aufmerksamkeit meinem Gegenüber widme, dann bin ich nicht ganz präsent. Und wir wissen, wie das funktioniert in Gesprächen, wenn wer nicht ganz präsent ist. Das ist ähnlich, wenn wir zwei reden und du schaust dazwischen immer aufs Handy und hörst dem Gespräch nicht zu, ja. Dann wird das Gegenüber irgendwann mal verstummen und nichts mehr sehen, weil ich dich nicht ganz in meiner Aufmerksamkeit habe. Und in der Sexualität ist es ja dann auch so, entweder schaffe ich es so spannend und so lustvoll zu gestalten, dass der andere aus der Zuschauerrolle die Zuschauerrolle sein lässt und sich wieder ganz in die Situation begibt und da ist. Das wäre so der Wunsch, und eben auch sich selber auch da ein bisschen einen Gefallen zu tun. Und ich weiß, dieses Fallen lassen und locker lassen, das sind so Sätze, die nicht so gern gehört werden, weil die sind so schwer umsetzbar. Wenn ich selber zu mir Vertrauen habe und weiß, was sich angenehm für mich anfühlt, und der Weg zum Du beginnt ja immer beim Ich, also wenn ich von mir aus weggehe und dann auf das Du offen zugehe, dann glaube ich schon, dass es eine sehr angenehme, sehr lustvolle Begegnung sein kann und ich nicht ständig nur performen muss, weil für Sex kriege ich keine Haltungsnoten wie beim Skifliegen oder beim Eistanzen. Ja. Sex ist wild, Sex kann auch sehr ruhig ablaufen, Sex kann laut sein, Sex kann leise sein. Wir haben da wirklich eine ganze Bandbreite von Möglichkeiten, und man kann selber auch einmal ausprobieren, bin ich eher ein ruhigerer Mann, dann probiere ich einmal laut zu sein. Erlebe ich dann meinen Orgasmus intensiver, wenn ich dann lauter bin oder mehr stöhne, oder bin ich einfach dieser stille Genießer und es taugt mir trotzdem voll. Ja? Also da haben wir selber auch eine gewisse Bandbreite, wo ich meinen Klienten auch immer Mut machen möchte, auch auszuprobieren. Ja? Es muss nicht immer so schnell und hektisch sein, so wie beim Masturbieren, so schnell und hart und überreizt, damit die schnell kommen. Viele Jugendliche haben das am Anfang das Problem, weil ihr Onanieren eher immer im Geheimen passiert und nicht so ruhig ausgelebt werden kann, weil man nicht erwischt werden will. Und dann sind die ersten sexuellen Erfahrungen halt auch immer sehr schnell, weil man nicht erwischt werden will. Und bis man lernt, dass man auch für Sex sich Zeit nehmen kann, es ist halt wirklich schön, aber es ist auch die Long-Term-Session auch sehr schön. Ja? Es gibt da ganz viele Varianten und es gibt keine idealen vorgeschriebenen Minuten. Es gibt immer Statistiken, wie lange Männer brauchen. Und das persönliche Erleben ist dann anders, als wenn die Stoppuhr wirklich mitgelaufen ist. Aber im Regelfall ist der intensive Sex dort, wo es dann zur Ejakulation kommt, tatsächlich immer nur so zwischen 3 bis 5 Minuten. Das Gefühl wäre aber immer, ich habe eine halbe Stunde, dreiviertel Stunde lang Sex gehabt, ja, mit viel Vorspiel und mit viel Nachspiel komme ich vielleicht auf diese Zeit. Und manchmal hat man eben viel Zeit mit zusammen verbracht und sie war schön und es gibt zu mir sogar noch eine Bonusrunde, ein zweites Mal. Oder eben, es war manchmal einfach schnell und erschöpfend und mehr geht im Moment nicht, ja. Also auch da wird der Günther schon verschiedene Erfahrungswerte gesammelt haben. Und ich würde sie jetzt nicht bewerten, ich würde sie einfach sagen, es sind Erfahrungswerte. Und ich schaue einfach, was mir dann mehr taugt oder was ich mit den jeweiligen Partnern besser umsetzen kann.
0: Lieber Thomas, das war meine letzte Frage zum Thema Lust. Ich würde sagen, jetzt machen wir mal wieder Musik, wenn wir zum anderen Kapitel kommen, schwulen Kontext.

0: Lieber Tobi, meine nächste Frage zum Kontext schwul. Gibt es in der schwulen Szene vielleicht besonders viele Erwartungen daran, wie man sexuell sein muss, also ein Macho-Typ, geiler Körper, Muskeln, schlank,
1: Ja, ich
0: groß?
1: glaube, die Szene ist die Szene. Also die ist von Stadt zu Stadt unterschiedlich. Sie ist auch innerhalb einer Stadt sehr unterschiedlich. Wir haben auch in Wien verschiedene Clubs wie das Hard-On, wo halt mehr Liedermänner und mehr die härtere Gangart vielleicht vorkommt. Wir
0: Aber wenn
1: haben
0: man in diese
1: schwule Sauna, wo es wieder anders ist.
0: Ledermänner anschaut, das sind ja so richtige Macho-Typen, würde ich sagen. Schlank,
1: Ja, auch, nicht nur, ja.
0: Muskeln, Harley-Davidson, lange Haare, so richtige Rocker, oder würde ich weiß nicht, vielleicht liege ich falsch, ich weiß es nicht.
1: Es hat auch
0: Oder?
1: ein gewisses Klischee, das du beschreibst, und manche unterstreichen das Klischee halt noch mehr, weil sie das sehr überbetonen. Und es gibt genauso den Ledermann, der Bottom ist und eher ein sanfterer Typ ist, auch wenn er sehr bärig ausschaut. Ja. Also die Schwulen haben hier ganz verschiedene Kategorien. Erstens von den Altersgrenzen, dann von Körperbehaarung. Es gibt verschiedene Vorlieben, ob ich eben für jüngere oder ältere Männer mehr empfinde. Also da ist die Bandbreite, denke ich, sehr, sehr groß. Alles, was erlaubt ist, kann eigentlich in einer Stadt gefunden werden oder kann auch in der Szene gefunden werden. Und wird auch ein bisschen die Szene von diesem Klischee befreien, weil nicht alle schwule Männer erkennt man eben an Muskeln oder bullig ausschauen oder an der Lederkluft. Es muss auch nicht der Typ irgendwie feminin rüberkommen. Es gibt, wie sein Kind einmal gesagt hat, es gibt auch den Beamtentyp, der so ganz unscheinbar ist, aber auch sehr wild sein kann. Also den wird es auch geben. Ja? Also darum, die Szene ist immer so ein schwieriges Wort. Ich erlebe es in der Beratung, dass Klienten auch sagen, ja, sie sind keine Szenetypen, sie wollen nicht in die Szene gehen. Einerseits finde ich immer schön, dass die Stadt Wien auch eine Szene hat, weil es so
0: Entschuldige.
1: etwas Inklusion ist, weil es vielfältig ist, weil es einfach auch eine Abwechslung bringt. Also ich würde Szene nicht nur schlecht beschreiben und als Schimpfwort nehmen, aber die Szene hat halt auch so ihre Gesetze und mit 30, 40, 50 Jahren gibt es da gewisse Verhaltensweisen, wo ich dann noch Zugang habe oder nicht Zugang habe. Ja. Die Frage, wenn ich da mitspiele, dann unterwerfe ich mich quasi diesen Dingen oder ich sage nein. Das ist nicht meines, ja. Also ich denke, man kann Szene benutzen, man muss aber in ihr nicht unbedingt zu 110% leben. Man kann Szene für sich erleben und als Abenteuer sehen, aber es müssen nicht 24 Stunden, es muss nicht 24/7 sein, ja.
0: Kann man das Gefühl haben, dass man in einen schwulen Hotspot, also die Hotspots, die es auf der ganzen Welt gibt, etwas erleben muss, weil man sonst den Urlaub nicht richtig genutzt hat oder erlebt hat?
1: Naja, klar, wenn ich jetzt
0: Dass
1: nach
0: das schon
1: Berlin fahre.
0: Voraussetzung ist, wenn man dorthin fährt in diese Hotspots.
1: Wenn ich es mir eben vornehme, dann werde ich sicherlich dort auch die Szene besuchen, nicht? Es gibt da genug Literatur dazu oder am Handy ein paar Links und ich bin schon dort und habe Übersicht über die schwule Szene in Berlin oder in Hamburg oder in Köln oder sonst wo. Und wenn ich dorthin fahre, kann schon sein, dass ich mal schwuler Mann sage, oder ich erlebe das auch von Klienten, die sagen, ich habe dort eine Geschäftsreise, und dann hänge ich noch einen Tag dran und dann gehe ich noch in die und die Sauna oder schaue mir noch das und das Lokal an. Also wenn ich schon vor Ort bin, dann tauche ich da auch ein und schaue mich um. Punkt. Und wenn sich was ergibt, ist nett. Und wenn sich nichts ergibt, dann habe ich es wenigstens gesehen. Ja. Und meistens erwartet man immer, dass die Szene außerhalb von Wien immer aufregender, bunter und schöner ist. Aber auch die anderen Städte kochen dann mit Wasser. Also ich glaube, da ist dann nicht so ein großer Unterschied. Nur das, was man halt täglich vor der Haustür hat, nimmt man vielleicht dann nicht mehr so als aufregend wahr. Und wenn man in einer anderen Stadt ist, dann wird das mit größerer Aufmerksamkeit oder mit größerem Interesse angeschaut, ja. Aber es gibt eben so Hotspots in bestimmten Städten oder bestimmte Landstreifen oder Inseln, Mykonos, Gran Canaria, keine Ahnung. Ich mag da jetzt keine Insel zu sehr bewerben, aber auch keine Insel vergessen. Aber ja, es zeigt auch von einer gewissen Freiheit und Freizügigkeit. Und mir ist es lieber, wenn sich Männer zeigen können, so wie sie sind, und wenn sie Händchen halten gehen, als dort, wo eben Männer verfolgt werden, wo schwule Liebe eben nicht so gern gesehen wird. Also das ist sehr höflich umschrieben, also wie Russland oder es gibt auch genug andere arabische Staaten, wo da die Todesstrafe draufsteht. Also da ist mir dieses Zeigen und wir stehen dazu und wir sind sichtbar, ist mir tatsächlich lieber, ja. Aber natürlich macht man sich auch angreifbar. Man darf nicht vergessen, es gibt einfach in der Gesellschaft einen Rechtsruck und es ist nicht für alle so gern gesehen, dass Männer Händchen haltend oder küssend im öffentlichen Raum sind. Also man muss da schon aufpassen, schauen, dass man dann nicht Opfer von einer von Homophobie wird. Also diese Warnung soll man schon auch jetzt aussprechen und ernst nehmen, ja?
0: Ist es vielleicht auch nicht ein bisschen der Vergleich mit anderen Männern? Wer ist begehrt? Wer hat mehr Sex? Und wer ist erfahrener in der heutigen Szene?
1: Naja, sind wir wieder in diesem Vergleichsmodus drinnen und höher, schneller und so weiter. Da wäre schon gut zu sagen, ich versuchte meine Klienten ein bisschen herauszuführen aus diesem Kreislauf, weil ich sage immer, du musst dich nicht ausleben, um dich selbst zu erleben. Ja? Also es muss nicht dieser Umweg unbedingt gegangen werden von extremen Ausleben, von extremen Erfahrungen machen, um sich selbst einordnen zu können oder um sich selbst erleben zu können. Das ist also der eine Punkt. Und jetzt eben dem Günther würde ich auch so sagen, auch mit auf den Weg geben wollen, dass Sex ist kein Urlaubspass mit Pflichtprogramm und eine Erektion ist schon gar keine Eintrittskarte zur Lust. Also dass er einfach eine Reise auch als Reise wahrnimmt und weiß, okay, ich fahre jetzt in bestimmte Städte, da kann es lustig werden, da könnte es lustvoll werden, aber es ist kein Pflichtprogramm für mich. Ich lasse auf mich zukommen und wenn ich cool bleibe und locker bleiben kann, dann habe ich vielleicht mehr schöne Erlebnisse mit Männern und lerne Leute kennen und entsteht vielleicht sogar ein Urlaubswert, als wenn ich so mit Zwang und mit Muss suche, mir Erlebnisse zu verschaffen, wo ich dann sagen kann, ja, so und so viele Männer habe ich kennengelernt und das habe ich erlebt. Ja. Und eben, weil dann entsteht eben dieser Druck auch auf die Erektion und die Erektion per se sagt ja nichts über meine persönliche Lust aus. Wir verbinden es halt sehr oft. Ja. Habe ich die Beule in der Hose, habe ich einen steifen Penis, dann bin ich erregt. Ja, im Normalfall schon, aber es kann auch eine Erregung geben, wo der Penis noch nicht so intensiv beteiligt ist und die ist genauso ernst zu nehmen.
0: Thomas, wieder hier auch eine allgemeine Frage. Was würdest du einem jungen schwulen Mann sagen, der glaubt, er müsse möglichst viele Erfahrungen sammeln, um ein erfülltes Sexualleben zu haben?
1: Ja, da glaube ich, gibt es nicht diese eine richtige Antwort. Manche würden sagen, oh nein, so nicht. Erleben und fühlen geht anders. Andere würden vielleicht sagen, ja, öffne dich, mach deine Erfahrungen, du bist nur einmal jung und später wirst du es bereuen, wenn du keine Erfahrungen gesammelt hast. Ich sage immer, sind die Leute besonders gescheit, die viele Bücher gelesen haben, oder sind vielleicht die Leute gescheit, die einfach wenig, aber die richtigen Bücher gelesen haben. Ja? Es ist wirklich auch so ein bisschen eine persönliche Herangehensweise. Was traue ich mir zu? Habe ich Phasen in meinem Leben, wo ich da vielleicht experimentierfreudiger bin, offener bin, dann ist das auch gut so. Immer mit dem Hinweis, play safe, sei vorsichtig, dass man da nicht sich ein Souvenir einhandelt, das man da nicht haben möchte. Und Männer, die diese Phase nicht haben, so halt mehr auf Qualität statt Quantität setzen, machen es auch richtig. Also das würde ich wirklich abhängig machen, wenn ich den Menschen besser kenne und ein bisschen so weiß, wie er tickt, in welche Richtung man da diesen Mann unterstützen kann.
0: Ich würde sagen, bevor wir zum letzten Kapitel kommen, was kann er jetzt tun? Hören wir da rein und dann hören wir uns wieder.

0: Ja, Thomas, jetzt kommen wir zum allerletzten Teil der Fragenstellung, würde ich sagen. Den Kapitel, was kann er jetzt tun? Jetzt ist er ja zurück vom Urlaub, er ist wieder in Wien. Soll er jetzt einmal eine Pause einlegen vom Sex und sich mal sagen, okay, ich mal eine Woche oder ein paar Tage nicht an Sex denken, weil er sich so unter Druck gesetzt hat?
1: Naja, ich würde meinen, dass so eine neue Leistungsaufgabe, und die Leistungsaufgabe heißt eben entspann dich oder du musst nur loslassen, dass es wieder Druck erzeugt. Ja. Ich würde gar nicht so viel Konkretes vorgeben mit das lass und das mach, sondern eher so ein bisschen noch nachverdauen, nachfühlen, was ist passiert. Und das auch zulassen können, was war schön, was hat mir auch getaugt, weil wir haben ja vorhin gesagt, es sind ein paar Dinge auch überlagert worden, die wahrscheinlich trotzdem schön und angenehm waren. Und ja, und auch jetzt in der Nachbetrachtung jetzt keinen Leistungsdruck in irgendeine Richtung aufbauen. Ja. Jetzt zu sagen, ja, jetzt wirst du gleich den richtigen Mann kennenlernen, dann ist das alles kein Thema, ist schon wieder Druck, ja, weil wann kommt der richtige Mann? Ja. Man muss auch immer alle körperlichen Faktoren ja auch mitdenken. Es wird anhaltende oder vielleicht wiederkehrende Erektionsprobleme geben. Und dann eben schauen, was davon muss ich medizinisch abklären und was glaube ich, dass es einfach nur durch diese Unruhe, die ich da hineingebracht habe, durch meinen, was in der 10-tägigen, 14-tägigen Urlaub, was kann ich da wieder wegbekommen, wenn ich wieder in der vertrauten Umgebung bin, wieder so eingebettet bin in meinen Freundeskreis, wenn ich meine Ressourcen wieder habe. Also ich würde ihn eher einladen, wieder sich so zu öffnen, zu Hause zu sein, über sein Erlebnis zu reden, vielleicht mit Freunden, die er gut kennt. Er wird erstaunt sein, wie viel ähnliches Feedback er bekommen wird, weil ich glaube, das, was ihm passiert ist, ist anderen Männern auch schon passiert. Nur reden dann die wenigsten darüber, weil sie sich ein bisschen genieren, so quasi indirekt einen Sexurlaub geplant zu haben oder sich ein bisschen genieren, dass es eben, dass sie doch nicht so im Hotspot angekommen sind, wie sie es gewünscht haben oder was auch immer. Ja, und ich glaube, wenn er so wieder ein bisschen auf Normaltemperatur absinkt und wieder seine Betriebstemperatur findet, dann kann er wieder ganz gut in einen schönen Herbst hineingehen.
0: Thomas, ich weiß nicht, ob du das schon angesprochen oder beantwortet hast, aber ich habe noch eine Frage. Wie kann er denn beim nächsten Mal verhindern oder damit umgehen, dass er nicht wieder in diesen Leistungsdruck hineinrutscht?
1: Indem man wirklich die Lust vor die Funktion stellt, also wirklich mehr hinschaut und hinspürt, wo ist meine Lust, was mag ich im Moment, was heißt Lust für mich. Ja? Weil die Erektion darf eine körperliche Reaktion sein, also sie darf sein, aber sie ist nicht das Ziel, an dem die gesamte Begegnung gemessen wird. Und wenn ich so eben die Lust wieder spüre, die Lust auf Berührung, die Lust umarmt zu werden, die Lust, mir Zeit zu nehmen, die Lust zu spüren, auch Nein zu sagen. Ja, auch das wird immer so ein bisschen vergessen. Also wenn das wieder mehr in den Vordergrund rückt, dann ist er nicht so sehr auf dieser Schiene Funktion. Ich muss funktionieren, es muss stehen und es muss das und das passieren. Also es soll zum Müssen oder zum Wollen werden.

0: Aber vielleicht eher so die Feststellung, schön, dass ich jetzt dort bin, wo ich gerade bin. Und ich möchte es jetzt einfach genießen. Das wäre vielleicht so eher die Feststellung statt die Frage, um sich in Frage zu stellen, sondern gerade wenn er im Moment ist, weil er gerade ihn kennenlernt, weil sie gerade sich gegenseitig anblasen, einfach den Moment genießen und sagen, das ist jetzt einfach schön, das ist jetzt entspannend, das ist das, was ich mir jetzt gewünscht habe. Das wäre vielleicht so die Richtung, die ich ihm gern vorschlagen würde.
1: Okay, super. Ich
0: Bei
1: glaube, wir haben
0: Frage
1: alle.
0: heißt, die muss ich auch in Frage stellen und das wäre jetzt vielleicht gar nicht so gut. Das sollte ich nicht dazu
1: Okay,
0: sagen.
1: okay, okay.

0: Lieber Thomas, wir sind, glaube ich, die Zeit am Ende der Zeit schon angekommen.
1: Genau.
0: Aber bevor wir das Zoom

0: Meeting verlassen und die Sendung abschließen und uns von den Gästen der Zuhörer und Zuhörerinnen verabschieden. Was sehr wichtig ist, nur du kannst diese Mails lesen, nur du
1: Genau.
0: kannst sie beantworten.
1: Das tun wir in jeder Sendung dann noch einmal extra betonen, in jeder Beratungssendung. Die Adresse wäre pinkvoice@beratung.studio. Ich wiederhole es nochmal, pinkvoice@beratung.studio. Dann kommt das nur in mein Postfach und ich sehe das dann und ich tue dann die Sachen wieder auswählen. Es bekommt jeder eine Antwort. Und in dem Fall habe ich hier die Geschichte von Günther ein bisschen verfremdet. Aber so vom Thema her und vom Inhalt her ist sie gleich geblieben, wie die Anfrage war. Und so als Beispiel kann ich dann gerne immer am Schluss vorlesen, was in dem Fall der Günther von mir als Antwort bekommen hat.
0: Wollte ich gerade sagen, lest du uns das bitte wieder, ja, auch dieses Mal wieder vor, was du geantwortet
1: Genau,
0: hast.
1: das wäre dann auch ein bisschen so eine Zusammenfassung von dem, was wir jetzt auch besprochen haben. Das vielleicht noch einmal so komprimiert. Für die, die später eingeschaltet haben, kriegen dann auch noch die Auflösung mit, unter Anführungszeichen. Und ich habe dann geschrieben, lieber Günther, Ihr Brief berührt eine Frage, die viele Menschen kennen und die gerade im Schulkontext manchmal besonders deutlich wird, nämlich wann wird aus der Lust, die ich erleben möchte, eine Leistung, die ich erbringen zu müssen, glaube. Sie sind mit einer schönen, vielleicht auch etwas aufgeladenen Vorstellung in Urlaub gefahren. Neue Städte, Schule, Begegnungen, Sex, Abenteuer, das Gefühl, sich endlich einmal richtig ausleben zu können. Daran ist zunächst auch nichts falsch. Im Gegenteil, Lust auf Lust ist etwas sehr Lebendiges. Schwierig wird es nur dort, wo aus diesem Wunsch ein innerer Auftrag wird. Jetzt muss es passieren, jetzt muss ich offen begehrt, experimentierfreudig sein, jetzt muss ich sexuell erfolgreich sein. Dann kann aus einem Urlaub, der eigentlich Freiheit verspricht, unbemerkt eine Art sexuelle Leistungsprüfung werden. Sie beschreiben sehr anschaulich, wie Sie beim Sex nicht mehr nur beim anderen oder bei ihrem eigenen Leben waren, sondern auch in der Frage, wie mache ich mich gerade, funktioniere ich, bin ich gut genug? Das ist ein erheblicher Unterschied, denn Lust braucht nicht unbedingt Entspannung, aber sie braucht einen gewissen Raum, in dem sie nicht ständig bewertet wird. Vielleicht ist deshalb ein Gedanke hilfreich, den Sie sich für die nächste Zeit erlauben könnten, nämlich, ich muss meine Sexualität nicht beweisen, ich darf sie erleben. Das klingt zunächst sehr einfach, ist aber manchmal eine echte Umstellung, denn gerade in der schwulen Szene, in der Körperattraktivität, sexuelle Erfahrungen und vermeintliche Offenheit sichtbar und vergleichbar werden, kann leicht der Eindruck entstehen, man müsse möglichst viel erleben, um richtig dabei zu sein. Aber es gibt kein Urlaubspensum an Sex, das erfüllt werden muss. Es gibt auch keine bestimmte Anzahl an Begegnungen mit Männern, die einen so einen erfüllten schwulen Mann machen. Vielleicht war Ihr Urlaub also nicht nur einfach zu viel, sondern zu viel Erwartung an Sie selbst. Das ist keine Diagnose, sondern eine mögliche Spur. Und sie würde bedeuten, dass Sie nicht gescheitert sind, sondern möglicherweise etwas über Ihre eigenen Bedürfnisse gelernt haben. Auch Ihre derzeitige Erektionsproblematik würde ich in diesem Zusammenhang ernst nehmen, ohne Sie vorschnell ausschließlich psychisch zu erklären. Eine Erektion ist keine verlässliche Messgröße für Lust, Männlichkeit oder sexuelle Kompetenz. Sie kann durch viele körperliche und psychische Faktoren beeinflusst werden. Wenn Sie Schwierigkeiten haben oder wenn diese anhalten und Sie belasten, wäre es sinnvoll, diese auch ärztlich abklären zu lassen. Gleichzeitig kann sich aber ein unangenehmer Kreislauf entwickeln. Einmal klappt es nicht, so wie Sie es sich wünschen. Beim nächsten Mal denken Sie schon daran. Dadurch wird die Aufmerksamkeit noch stärker auf die Erektion gelegt und wenig überraschend, es klappt wieder nicht. Vielleicht wäre es deshalb hilfreich, den nächsten sexuellen Begegner nicht mit dem Ziel, es muss wieder funktionieren, zu begegnen. Das wäre nur der nächste Leistungsauftrag, aber diesmal eben mit umgekehrten Vorzeichen. Sie könnten sich stattdessen erlauben, wieder neugierig zu werden, neugierig auf sich selbst zu werden, nämlich, was fühlt sich gerade gut an? Was möchte ich unabhängig davon? Was möchte ich können sollen? Was macht mir Lust, auch wenn daraus kein Sex entstehen muss? Kann ich einen Moment genießen, ohne ihn gleich als Erfolg oder Misserfolg zu bewerten und so weiter? Vielleicht bedeutet eben sich ausleben am Ende nicht, möglichst viele Erfahrungen zu sammeln. Vielleicht bedeutet eben sich ausleben, sich selbst so viel Freiheit zu lassen, dass man nicht alles ausprobieren muss. und vielleicht auch für nächsten Urlaub oder ihre nächste sexuelle Begegnung ganz unspektakulär beginnen. Mit einem Mann, den sie interessant finden, einem Gespräch, einem Kuss, einer Berührung oder einfach dem Gefühl, dass sie gerade gerne hier sind, ohne dass daraus schon die nächste Prüfung entsteht. Sie müssen nicht weniger Lust haben, sie dürfen nur aufhören, diese ständig unter Beweis stellen zu wollen. Herzlichst, Ihr Thomas Fröhlich von Sex macht Fröhlich, psychosoziale Beratung von Pink Voice. Ja, das war sozusagen das Antwortschreiben an den Günther, und da habe ich ihn nochmal viel von dem zusammengefasst, was wir gerade vorhin besprochen haben. Mhm. Und ich hoffe, dass der Günther da mit dieser Antwort gut leben kann, etwas anfangen kann, und würde mich freuen. Es gibt ihm ein Gesprächsangebot, er kann gerne dann auch noch in eine persönliche Beratung kommen, oder der Brief genügt einmal und er denkt nach und schaut, wie sich so die nächsten Wochen gestalten.
0: Ja, lieber Thomas, bevor ich dich aus den Zoom-Meetingen lasse, deine famous last words für den heutigen Abend.
1: Ja, ich habe sie tatsächlich schon gesagt, diese famous last words. Ich möchte es nochmal wiederholen, weil ich es vorhin erwähnt habe, dieses Zitat einer Kollegin, statt Orgasmus, Agas kann. Wenn wir das vielleicht ein bisschen als inneren Leitspruch nehmen, es kann passieren, es darf passieren, aber es muss nicht passieren, dann glaube ich, sind wir schon viel entspannter.
0: Gut. Danke dir, lieber Magister Thomas. Danke dir. Ich wünsche dir noch einen schönen Abend.
1: Danke ebenso für die Moderation.
0: Dann bis zur nächsten Sendung, oder? Wieder mal.
1: Gerne.
0: Hören wir uns dann wieder. Liebe Zuhörer und Zuhörer, das war wieder die Pink Voice Beratung und Infosendung. Euer Moderator Konrad Müller wünscht euch einen schönen Abend, gute Nacht, ciao, tschüss.
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